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1: 3 Uhr.
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3: In der Nacht erwarten uns 10 Grad, ein klarer Himmel und etwas Nebel. Heute dürfen wir uns am Morgen auf Sonne mit ein paar wenigen Wolken freuen. Dazu schafft es das Thermometer bis auf 11 Grad. Bis zum Mittag bekommen wir sogar teilweise ein wolkenloses Firmament bei etwa 21 Grad. Der Nachmittag wird grau mit Temperaturen um die 22 Grad. Zum Abend könnte es ein paar Regentropfen geben und das Quecksilber wird bis auf 17 Grad fallen. Der weitere Trend. Am Sonntag erwarten uns ein paar stärkere Winde. Die neue Woche wird dann mit Höchsttemperaturen bis zu 25 Grad eingeleitet. Am Himmel wird es weiterhin ein Wechselspiel zwischen Sonne und Wolken geben. Ich, Samuel Hoffmann, wünsche Ihnen noch einen wundervollen Start in den Samstagmorgen.
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2: 4 Uhr.
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4: In der Nacht erwarten uns 10 Grad, ein klarer Himmel und etwas Nebel. Heute dürfen wir uns am Morgen auf Sonne mit ein paar wenigen Wolken freuen. Dazu schafft es das Thermometer bis auf 11 Grad. Bis zum Mittag bekommen wir sogar teilweise ein wolkenloses Firmament bei etwa 21 Grad. Der Nachmittag wird grau mit Temperaturen um die 22 Grad. Zum Abend könnte es ein paar Regentropfen geben und das Quecksilber wird bis auf 17 Grad fallen. Der weitere Trend. Am Sonntag erwarten uns ein paar stärkere Winde. Die neue Woche wird dann mit Höchsttemperaturen bis zu 25 Grad eingeleitet. Am Himmel wird es weiterhin ein Wechselspiel zwischen Sonne und Wolken geben. Ich, Samuel Hoffmann, wünsche Ihnen noch einen wundervollen Start in den Samstagmorgen.
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1: 5 Uhr.
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3: Wir starten ins Wochenende mit erst einmal schönem Wetter. Morgens ist der Himmel noch meist klar, aber im Laufe des Tages kommen dann immer mal mehr Wolken raus. Dadurch kann es abends auch mal regnen. Die Temperaturen kommen währenddessen hoch auf so 23 Grad. Sonntags gibt es wieder eine Mischung aus Sonne und Wolken bei etwa 20 Grad. Der weitere Trend. In der neuen Woche gibt es wechselhafte Höchsttemperaturen von 19 bis 25 Grad. Dazu gibt es auch weiterhin Wolken sowie ein paar Regenschauer. Ein schönes Wochenende wünscht noch Karl Küsters.
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1: Der Kirschweg in Aschersleben. Nach 1965 entstanden auf der alten Burg an der Askanierstraße weitere Einfamilienhäuser. Dabei wurde eine neue Straße angelegt. Da die neuen Häuser auf einem Teil der ehemaligen Kirschallee zwischen dem Altersheim und dem damaligen Pionierhaus, älteren Aschersleben, auch noch als Schützenhaus bekannt, entstanden, wurde durch Ratsbeschluss vom 26. Januar 1968 die dort angelegte Straße naheliegend Kirschweg genannt. Der Kirschweg verläuft parallel zur Askanierstraße und mündet auf dem Parkplatz vor dem Zoo von Aschersleben. Über den Kirschweg in Aschersleben berichtete Gerda Karl für Radio HBW.

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1: Der Untreubon in Friedrichsbrunn. Zwischen Ramberg und Hexentanzplatz liegt Friedrichsbrunn, das am Untreubon gegründet ist. An dieser Quelle war ein Schlupfwinkel der Harzschützen, jener Männer, die sich gegen die räuberischen Soldaten feindlicher Heere wehrten. Sie schossen vielfach mit gläsernen Kugeln, da sie glaubten, dass sich ihre Gegner nicht nur hieb- und stichfest gemacht hätten, sondern auch durch Bleikugeln nicht zu töten wären. Wenn sich kleine Soldatenhaufen in das Harzgebirge wagten, dann knallte es aus dem Dickicht und hinter den Felsblöcken hervor und sie mussten mit schweren Verlusten abziehen. Unter den Harzschützen war auch ein wendischer Ochsenknecht, der als Kundschafter gebraucht wurde. Als er einmal in die Hände der Feinde fiel, verriet er, um sich zu retten, dass ein Teil der Harzschützen als Hochzeitsgäste in einem Dorf bei Halberstadt weilten. Sofort wurde das Dorf umstellt und angezündet. Alle Einwohner und mit ihnen viele Harzschützen fanden den Tod. Es sollte aber ganze Arbeit gemacht werden. Der Wende bekam Geld und er ging auf den schnöden Plan ein. Er kehrte in den Schlupfwinkel der Harzschützen zurück und vergiftete den Brunnen. Am anderen Morgen lagen alle Männer tot in ihren Hütten. Der wendische Knecht zog mit den Soldaten davon. Die Quelle aber, wo der schändliche Mord geschah, heißt noch heute der Untreubon. Dies war eine Sage über den Untreubon in Friedrichsbrunn für Radio HBW, gesprochen von Beate Rust.

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2: Wir starten ins Wochenende mit erst einmal schönem Wetter. Morgens ist der Himmel noch meist klar, aber im Laufe des Tages kommen dann immer mal mehr Wolken raus. Dadurch kann es abends auch mal regnen. Die Temperaturen kommen währenddessen hoch auf so 23 Grad. Sonntags gibt es wieder eine Mischung aus Sonne und Wolken bei etwa 20 Grad. Der weitere Trend. In der neuen Woche gibt es wechselhafte Höchsttemperaturen von 19 bis 25 Grad. Dazu gibt es auch weiterhin Wolken sowie ein paar Regenschauer. Ein schönes Wochenende wünscht doch Karl Küsters.
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1: Das Wintergoldhähnchen, einer der kleinsten heimischen Vögel. Um gleich von vornherein jeden Irrtum zu vermeiden, sei weniger Vogelkundigen gesagt. Die Wintergoldhähnchen haben rein gar nichts mit einem Bräuler oder wie es heute heißt, Brathähnchen zu tun. Außer vielleicht, dass beide zu der Klasse der Vögel gehören. Und an einem Wintergoldhähnchen hätten sie beim Essen auch nicht viel Freude, denn Wintergoldhähnchen sind noch kleiner als ein Zaunkönig. Gemeinsam mit den Sommergoldhähnchen zählen sie von der Größe her zu den kleinsten Vögeln in Europa. Und da wir gerade bei den Sommergoldhähnchen sind, die sind im Unterschied zu den Wintergoldhähnchen nicht das ganze Jahr über hier bei uns in unserer Ecke zu finden. Mit seinen etwa 9 cm Körpergröße wiegt das Wintergoldhähnchen nur zwischen 4 und 7 Gramm. Der Körper dieses Vogels wirkt stets rundlich aufgeplustert, da das längere Nackengefieder den Hals bedeckt und der Kopf dadurch nicht klar vom Körper abgehoben ist. Das Männchen, auch die Weibchen, haben einen auffällig farbig abgesetzten Scheitelstreif, der an den Seiten durch kleine schwarze Federn begrenzt ist. Bei den Weibchen ist der Scheitelstreif rein gelb bis gelbgrün. Bei Männchen ist der Scheitelstreif dagegen im Zentrum orange und im Randbereich gelb. Die orangefarbenen Federchen der Mitte sind jedoch meist durch die gelben Randfedern bedeckt, sodass in freier Natur die Geschlechter häufig nicht zu unterscheiden sind. Es ist zudem leicht mit dem Sommergoldhähnchen zu verwechseln. Das hat aber, anders als das Wintergoldhähnchen, einen schwarzen Augenstreifen. Auch die Reviere dieser beiden Vogelarten, die sich in vielerlei Hinsicht ähneln, überlappen sich sogar gelegentlich. Das Wintergoldhähnchen steht jedoch in keiner direkten Nahrungskonkurrenz mit dem Sommergoldhähnchen, da es sich mit seinem Nahrungsspektrum auf kleinste Beutetiere spezialisiert hat und anders als das Sommergoldhähnchen diese bevorzugt an der Unterseite von Ästen sucht. Wintergoldhähnchen brüten überwiegend in Nadelbäumen. Sie verwenden zum Bau ihrer Nester unter anderem Spinnstoffe aus den Eierkokons von Spinnen und den Gespinsten einiger Raupenarten und errichten dadurch ein besonders stabiles Hängenest. Es ist so gut isoliert, dass das Weibchen bei jeder Witterung bis zu 25 Minuten die zu bebrütenden Eier verlassen kann, ohne dass diese auskühlen. Und dann ist da noch die Stimme des Wintergoldhähnchens. Der Gesang und die Rufe der Wintergoldhähnchen sind so hoch, dass sie von vielen Menschen gar nicht oder nur in unmittelbarer Nähe wahrgenommen werden können. Wintergoldhähnchen sind sehr territoriale Tiere. Vor allem dort, wo Fichten vorkommen, sind in den Baumwipfeln auch diese kleinen Sänger anzutreffen. Ihr Bestand unterliegt erheblichen Schwankungen. Ursache hierfür sind die hohen Verluste während sehr harter Winter und Emissionsschäden in Fichtenwäldern. Die unmittelbare Wirkung des sauren Regens auf den Bestand liegt darin, dass die ausgedünnten Äste den Wintergoldhähnchen keinen ausreichenden Schutz mehr bieten und das Nahrungsangebot stark beeinträchtigt wird. Bei den letzten Winterzählungen des Naturschutzbundes war ihr Aufkommen im Salzlandkreis höher als im Harz oder im Mansfelder Land. Aber vielleicht sind sie auch so klein, dass sie leicht zu übersehen sind. Dies war ein Bericht über das Wintergoldhähnchen, einer der kleinsten heimischen Vögel. Gesprochen von Gerda Karl für Radio HBW.

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1: Der heutige Tag zeigt sich doch von der freundlichen Seite. Anfangs scheint die Sonne, es bedeckt sich dann zwar immer mehr, aber regnen wird sie erst zum Abend und dann auch nicht allzu viel. Die Temperaturen kommen bis auf 23 Grad. Der Sonntag bringt auch Sonne und Wolken, meist ist es trocken bei 20 Grad. Und der weitere Trend, das Auf und Ab der Temperaturen geht weiter. Am Montag 25 Grad, am Dienstag 19, am Mittwoch 20. Auch lassen uns die Schauer noch nicht in Ruhe. Einen schönen

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1: Die Feldmäuse. Auf den Äckern um Aschersleben und Staßfurt ist die Feldmaus das häufigste Säugetier. Ein wesentlicher Grund für die Häufigkeit ist die extrem schnelle Vermehrung. 3 bis 6 Mal im Jahr, manchmal auch noch öfter, werden bis zu 12 Junge geboren. Die Tragzeit beträgt 16 bis 24 Tage. Bei den weiblichen Jungtieren tritt bereits nach 12 Tagen die Fähigkeit zur Fortpflanzung ein, während die Männchen 16 Tage länger brauchen. Durch verschiedene Umweltfaktoren kommt es alle 4 Jahre zu Massenvermehrungen, bei denen oft mehr als 25 Feldmäuse auf 100 Quadratmeter Ackerland registriert werden. Feldmäuse sind sehr bewegungsfreudig, gesellig sowie Tag und Nacht aktiv. Die kleinen Nager haben einen 3- bis 4-stündigen Wach-Schlaf-Rhythmus. Sie leben in selbstgegrabenen unterirdischen Gangsystemen, die meist dicht unter der Erdoberfläche liegen. Feldmäuse geben schrill quiekende, aber auch fauchende Laute von sich. Ihre Nahrung besteht aus Getreide, diversen Feldfrüchten, Gräsern, Kräutern sowie Samen und Wurzeln. Im Winter, wenn die Nahrung knapp ist, wird sogar Baumrinde benagt. Starke anhaltende Regenfälle sowie lange nasskalte Winter reduzieren den Feldmausbestand erheblich. Die Feldmäuse dienen vorwiegend den Greifvögeln und Eulen als Nahrung. Deshalb hat die vom Landwirt als Schädling eingestufte Feldmaus ihren unverzichtbaren Platz in der Natur. Eleonore Hebestreit, Radio HBW.

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1: 7 Uhr.
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3: Wir starten ins Wochenende mit erst einmal schönem Wetter. Morgens ist der Himmel noch meist klar, aber im Laufe des Tages kommen dann immer mal mehr Wolken raus. Dadurch kann es abends auch mal regnen. Die Temperaturen kommen währenddessen hoch auf so 23 Grad. Sonntags gibt es wieder eine Mischung aus Sonne und Wolken bei etwa 20 Grad. Der weitere Trend. In der neuen Woche gibt es wechselhafte Höchsttemperaturen von 19 bis 25 Grad. Dazu gibt es auch weiterhin Wolken sowie ein paar Regenschauer. Ein schönes Wochenende wünscht doch Karl Küsters.
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1: Heute mit Lydia Lang, Pastorin der Landeskirchlichen Gemeinschaft aus Aschersleben. Heute ist mal wieder so ein Tag, an dem zu wenig Zeit für das ist, was ich gerne noch machen möchte. Nach einem verzögerten Feierabend, es ist mal wieder später geworden, als ich wollte, eile ich in den Supermarkt. Mein Einkaufszettel navigiert mich durch das Überangebot an Lebensmitteln. Doch auf meinem Weg gibt es immer wieder Gleichgesinnte, die meinen, ihre auserwählten Produkte in Zeitlupe in ihren Einkaufswagen legen zu müssen. Nach einem Hindernislauf endlich an der Kasse angekommen, dann die Ernüchterung. Zwei endlose Schlangen, eine weitere Kasse unbesetzt. Na toll. Ich überfliege beide Kassenbänder, wo es wohl schneller geht, und stelle mich kurz entschlossen an die Kasse meiner Wahl. Der Person vor mir fällt dann natürlich noch das Portemonnaie herunter und die Münzen verteilen sich klirrend auf dem Ladenboden. Ich will eigentlich nur noch nach Hause. Es kostet mich ein gutes Stück Energie, meine Ungeduld zu verstecken. Ruhig bleiben. Atmen. Auf dem Rückweg komme ich ins Grübeln. So macht das Einkaufen doch keinen Spaß. Dieses Hetzen und Eilen nervt mich. Ich hätte es so gern entspannter. Wie muss das Leben wohl vor 200 Jahren gewesen sein, als es noch keine Eisenbahn gab und galoppierende Pferde das schnellste Fortbewegungsmittel waren, das der Mensch kannte? Seitdem hat sich einiges verändert. Autos, Flugzeuge, Raketen, das Internet. Heute werden Nachrichten in Lichtgeschwindigkeit um die ganze Welt versendet. Das geht mir manchmal etwas zu schnell. Entschleunigen, mal langsam machen, das ist schwer, aber ich bin der Überzeugung, eine der wichtigsten Lebensgewohnheiten, die wir uns wieder antrainieren müssen. Ja, ich meine trainieren, also üben. Auf den Boden der Tatsachen holt mich immer wieder ein Text aus der Bibel. Worte, die Jesus einmal gesagt hat und die mich ruhig machen. Er sagte, kommt zu mir, ihr alle, die ihr euch plagt und von eurer Last fast erdrückt werdet. Ich werde euch Ruhe geben. Nehmt mein Joch auf euch und lernt von mir, denn ich bin gütig und von Herzen demütig. So werdet ihr Ruhe finden für eure Seelen. Denn das Joch, das ich auferlege, drückt nicht. Und die Last, die ich zu tragen gebe, ist leicht. Das klingt so ganz anders als mein alltägliches Hamsterrad. Es ist eine Einladung von Jesus, hinzukommen, Last gegen Ruhe zu tauschen. Normalerweise verbindet ein Joch zwei Rinder miteinander, damit sie gemeinsam ein landwirtschaftliches Gerät hinter sich herziehen. Jesus benutzt dieses Bild für eine andere Art zu leben. Nicht dieses fremdbestimmte Tempo, sondern dass ich mich an sein Tempo angleiche, unter seinem Joch mitlaufe. Es heißt nicht, gar keine Last zu tragen, sondern die richtige. In seinem Tempo wird das Leben lebbar. Wenn ich also entschleunige, dann kann ich auf einmal meine Aufmerksamkeit auf die Dinge lenken, die wirklich wichtig sind. Vielleicht gibt es Gott nicht. Vielleicht sind wir aber auch viel zu abgelenkt und zu gehetzt, um Gott wahrzunehmen. Wenn ich entschleunige, dann habe ich die Möglichkeit zu hören auf Gott, was er mir vielleicht mal sagen möchte. Auf meine Mitmenschen, wie es ihnen heute geht. Und auf mich selbst. Was ist jetzt gerade dran? Soweit so gut. Wie geht das nun praktisch? Ich habe mir ein paar Ideen überlegt für Mach-mal-langsam-Übungen. Die sind gemein, das gebe ich zu. Aber vielleicht ist ja was für Sie dabei. Nehmen wir gleich mal das Beispiel mit dem Supermarkt. Wie wäre es, sich einmal bewusst in die längere Einkaufsschlange zu stellen und dann nicht in der Wartezeit auf das Handy zu schauen, sondern einfach mal zu warten? Oder wie wäre es, 30 Mal zu kauen, bis man sein Essen herunterschluckt? Oder, falls Sie gerade im Auto sitzen, probieren Sie einmal wirklich, sich ans Tempolimit zu halten. Oder, und das finde ich besonders fies, am Stoppschild wirklich zum Stehen zu kommen. Vielleicht kann das ein Beginn sein, das Leben in einem anderen Tempo zu leben, in einem Tempo, das Jesus uns anbietet. Ich werde mich weiter daran üben, denn da habe ich noch einiges von Jesus zu lernen. Vielleicht schließen Sie sich uns an. Ich wünsche Ihnen dafür Gottes Segen.

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1: Der heutige Tag zeigt sich doch von der freundlichen Seite. Anfangs scheint die Sonne, es bedeckt sich dann zwar immer mehr, aber regnen wird sie erst zum Abend und dann auch nicht allzu viel. Die Temperaturen kommen bis auf 23 Grad. Der Sonntag bringt auch Sonne und Wolken, meist ist es trocken bei 20 Grad. Und der weitere Trend, das Auf und Ab der Temperaturen geht weiter. Am Montag 25 Grad, am Dienstag 19, am Mittwoch 20. Auch lassen uns die Schauer noch nicht in Ruhe. Ein schönes Wochenende wünscht Ihnen Steffen Erfurt.

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1: Heute am Samstag befinden wir uns schon so richtig im Wochenende. Schauen wir gleich mal rein, was man in der Freizeit so alles unternehmen kann. Damit beginnen wir bei einer heutigen Lesung und Diskussion in Quedlinburg. Der Bestseller-Autor und Politikaktivist Arne Semsrott liest aus seinem neuen Werk Gegenmacht, die Zivilgesellschaft schlägt zurück. Im Mittelpunkt steht die Frage, wie Demokratie im Alltag wirkt und wie Menschen sich einbringen können, auch wenn politische Prozesse manchmal kompliziert oder wenig zugänglich erscheinen. Im Anschluss diskutieren Landtagskandidatinnen mit dem Autor konkrete Erfahrungen aus der kommunalen Praxis. Für diese Veranstaltung des Eine-Welt-Netzwerkes Sachsen-Anhalts war eine Voranmeldung nötig. Sie beginnt heute um 19 Uhr im Kulturzentrum Reichenstraße in Quedlinburg. Auch gibt es heute Abend noch etwas in Aschers Leben, da ist nämlich Uwe Steimle zu Besuch. Das ganze Leben ist Nu. Ein Wort im Sächsischen, das offenbar zu allem passt. Nu ist Ökonomie der Sprache und hat sich bereits überall eingepflanzt. In Nu-Dossi, Nuklear oder Nudeln. Uwe Steimle macht kein Getue, kein Gemache, sondern Nu. Heute um 19.30 Uhr im Bestornhaus in Aschersleben. Morgen gibt es dann auch in Aschersleben eine Friedhofsführung. Es ist mehr als nur eine Begräbnisstätte. Besuchen Sie die Grabstätten bedeutender Aschers-Lebener Persönlichkeiten und erfahren Sie Wissenswertes zur Baugeschichte und Kunst und was einen modernen Friedhof so besonders macht. Treffpunkt für die Führung ist morgen um 10.30 Uhr am Haupteingang Schmidtmannstraße in Aschersleben. In Egeln gibt es dann Führung auf der Wasserburg. Die Burg wurde vermutlich bereits im 12. Jahrhundert zum Schutz der Stadt Egeln errichtet. Durch die strategisch wichtige Lage an mehreren Handelsstraßen wurde sie 1250 durch Otto von Handmersleben belagert und auch eingenommen. Machen Sie doch mal einen Ausflug zur Wasserburg Egeln. Die nächste Führung ist nämlich morgen um 14 Uhr. Bereits um 13 Uhr öffnet Maler und Grafiker Klaus Gumpert sein Atelier. Etwas Musik kann man sich dann auch anhören in Hohenerxleben. Das neu gegründete Usia-Quartett verwöhnt das Publikum mit ausgewählten Kompositionen und virtuosen Klängen. Auf dem Programm der Leipziger Musiker steht Puccini, Haydn und Brahms. Judith Kruder vom Ensemble Theatrum rezitiert dazu passende Gedichte. Das Streichquartett-Konzert steht unter der Überschrift Chrysanthemen, Aufbruch und Leidenschaft. Morgen um 17 Uhr im Schloss Hohenerxleben. Schauen wir nun mal etwas weiter, da wird nämlich die Kupferkönigin in Hettstedt gesucht. Melina I. trat das Amt als erste Kupferkönigin der Stadt Hettstedt an. Nach nunmehr 2 Jahren soll eine neue Hoheit gekrönt werden. Interessierte Damen ab 18 Jahren dürfen sich für dieses Amt bewerben. Die Aufgabe ist es, Hettstedt zu zahlreichen Anlässen zu repräsentieren, vom Kupferfest über die Eisleberwiese bis zum Sachsen-Anhalt-Tag. Dabei erlebt man so einiges und lernt viele Leute kennen. Bewerbungen nimmt die Stadt Hettstedt noch bis zum 30. Juni entgegen. Und beenden wir unsere heutige Ausgabe mal mit einem Vorgucker. Nämlich das Pferdefestival in Aschersleben. Die Herrenbreite in Aschersleben verwandelt sich wieder in einen Hotspot für Pferdesportbegeisterte. Während Springreiter aus ganz Deutschland in verschiedenen Wettkämpfen für eine spannungsgeladene Atmosphäre auf dem Platz sorgen, verspricht das bunte Rahmenprogramm beste Unterhaltung für die ganze Familie. Von Puppentheater über stimmungsvolle Tanzabende bis hin zum großen Kutschenkorso wird ein sportliches und kulturelles Großevent geboten. Das Ascania Pferdefestival ist vom 20. bis 23. August auf der Herrenbreite in Aschersleben. Karten gibt's bereits jetzt in der Touristinformation. Noch ganz viel Spaß im restlichen Wochenende, sowie mit diesen Freizeittipps wünscht Karl Küsters.
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2: 8 Uhr.
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4: Wir starten ins Wochenende mit erst einmal schönem Wetter. Morgens ist der Himmel noch meist klar, aber im Laufe des Tages kommen dann immer mal mehr Wolken raus. Dadurch kann es abends auch mal regnen. Die Temperaturen kommen währenddessen hoch auf so 23 Grad. Sonntags gibt es wieder eine Mischung aus Sonne und Wolken bei etwa 20 Grad. Der weitere Trend. In der neuen Woche gibt es wechselhafte Höchsttemperaturen von 19 bis 25 Grad. Dazu gibt es auch weiterhin Wolken sowie ein paar Regenschauer. Ein schönes Wochenende wünscht doch Karl Küsters.
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1: Das Selketal. Das Selketal ist das größte Naturschutzgebiet in unserer Region. Es liegt ca. 4 Kilometer südlich von Ballenstedt. Es erfasst das Tal der Selke vom Maisdorf bis in den Grenzbereich zum Harzkreis. Das Selketal, eines der anmutigsten Täler des Ostharzes, bietet dem Naturliebhaber abwechslungsreiche Landschaftsbilder und Eindrücke. Es erstreckt sich zwischen Alexisbad und Maisdorf mit einer Länge von etwa 10 Kilometer. Die Selke durchzieht hier herrlichen Buchenwald, Klippen und Felsen, mit dunklem Fichten- und buntem Mischwald bestandene Hänge, grüne Wiesen und blühende Gärten. In Alexisbad und Mägdesprung hat sich der Fluss in harten devonischen Plattenschiefern eingenagt. In dem engen Tal streben an beiden Seiten steile Felshänge empor. Am Scherenstieg weitet sie sich wieder. Beim Gasthaus Selkemühle hat das Tal seine größte Breite erreicht. Bis zum Bartenberg oberhalb der Talmühle engt hartes Grauwackelgestein das Tal wieder ein. Hier steht die Burg Falkenstein, 134 Meter über der Selke. Bei Maisdorf begleiten Wiesen und sanfte Hügel den Fluss. Der Zustand des Gebietes ist gut. Beeinträchtigend wirkt sich die zu hohe Wilddichte auf die Bodenvegetation der trockenen Hangwälder aus. Störungen durch den Menschen, zum Beispiel das Angeln, sollten weitestgehend eingeschränkt werden. 169,19 Hektar des Naturschutzgebietes sind als Totalreservat ausgewiesen. Das war Wissenswertes über das Selketal, gesprochen von Gislinde Schunke.

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1: Der heutige Tag zeigt sich doch von der freundlichen Seite. Anfangs scheint die Sonne, es bedeckt sich dann zwar immer mehr, aber regnen wird es erst zum Abend und dann auch nicht allzu viel. Die Temperaturen kommen bis auf 23 Grad. Der Sonntag bringt auch Sonne und Wolken, meist ist es trocken bei 20 Grad. Und der weitere Trend, das Auf und Ab der Temperaturen geht weiter. Am Montag 25 Grad, am Dienstag 19, am Mittwoch 20. Auch lassen uns die Schauer noch nicht in Ruhe. Ein schönes Wochenende wünscht Ihnen Steffen Erfurt.

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1: Auch am heutigen Sonnabend beginnen wir mit Aschers Leben. Wir wünschen Ingrid Allhardt einen wunderschönen 85. Geburtstag. Die Mitglieder der SHG Rheuma-Liga Aschersleben gratulieren auch Ute Schrader zu ihrem 62. Ehrentag. Weiter fahren wir nach Brumby und wünschen auch Siegfried und Christine Becker eine schöne goldene Hochzeit. Kommen wir nun nach Hettstedt und wünschen Dieter Streicher ein tolles 80. Wiegenfest. Und Peter Jung wünscht mir auch einen schönen 70. Geburtstag. In Löderborg gratulieren wir außerdem Edith Koch für 85 Jahre Leben. Angekommen in Nachterstedt wünschen wir Manfred Günther einen wundervollen 75. Geburtstag. In Neuendorf wünscht die Nachbarin Marita alles Gute zu Frank Knöbler für seinen 65. Ehrentag. Wir wünschen auch Gerhard Kranich ein schönes 75. Wiegenfest. Zum Schluss fahren wir nach Staßfurt und wünschen Hartmut Dedi und Jürgen Fischer einen schönen 70. Geburtstag. Eine schöne Feier und alles Gute wünschen wir allen genannten und ungenannten Jubiläen. Das war Feline Steibel vom Radio HBW-Team.
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2: Alles Gute.

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2: 9 Uhr.
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3: Wir starten ins Wochenende mit erst einmal schönem Wetter. Morgens ist der Himmel noch meist klar, aber im Laufe des Tages kommen dann immer mal mehr Wolken raus. Dadurch kann es abends auch mal regnen. Die Temperaturen kommen währenddessen hoch auf so 23 Grad. Sonntags gibt es wieder eine Mischung aus Sonne und Wolken bei etwa 20 Grad. Der weitere Trend. In der neuen Woche gibt es wechselhafte Höchsttemperaturen von 19 bis 25 Grad. Dazu gibt es auch weiterhin Wolken sowie ein paar Regenschauer. Ein schönes Wochenende wünscht doch Karl Küsters.
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1: Die Burg Grillenburg bei Grillenberg. Bei so viel Grillen müsste man doch meinen können, dass das irgendetwas mit einem Insekt zu tun hat. Zwar möglich, immerhin reicht die mit einer Urkunde belegte Geschichte des Dorfes Grillenberg bis auf 880-890 zurück. Da wurde der Ort bereits im Hersfelder Zehntverzeichnis aufgeführt. Allerdings ist die Namensabstammung von einer Grille aufgrund der Abschleifungen in der Sprache wenig wahrscheinlich. Im Hersfelder Zehntverzeichnis wird Grillenberg als zehntpflichtiger Ort Kurilendorp geführt. Aber zurück zu der Burgruine der Grillenburg. Eine Baugenehmigung, die den Baubeginn dokumentiert, gibt es natürlich nicht. Die aus großformatigen Buckelquadern entstandenen unteren Mauerteile der Burg verraten uns aber eine Anlage aus romanischer Bauzeit. Vermutlich um 1200 herum ist die ursprüngliche Burg entstanden. Sie hatte einmal zu ihrer Blütezeit eine Gesamtlänge von rund 200 Meter und eine Breite von etwa 70 Metern. Das umfasst also mehr als die Größe von zwei Fußballfeldern. Die Geschichtsschreibung bringt eine Burg erst 1217 ins Spiel, als ein Tidericus de Grellenberg als Lehnsmann des Erzstiftes Magdeburg in einem Dokument auftaucht. Dann werden im Jahr 1286 Burgmannen aus den Familien Muser und von Mohrungen erwähnt. Ob die Burg da aber jeweils schon fertig gebaut war, lässt sich nur vermuten. Die erste eigentliche Nennung einer Burg geht auf das Jahr 1311 zurück. In der Zeit ihres Bestehens kam die Grillenburg nicht über den Charakter einer kleinen ministerialen Burg hinaus. Bei einem Ministerialen handelt es sich um den im Dienst stehenden Beamten eines Lehnsherrn. Im frühen Mittelalter waren sie zunächst auf lokaler Ebene, ab dem 11. Jahrhundert als unfreie Verwalter für Königsgüter und Klöster und ab dem 12. Jahrhundert auch für den höheren Adel tätig. Nach dem Erzstift Magdeburg wurde zunächst Markgraf von Meißen, dann der Herzog von Braunschweig und schließlich der Kurfürst von Sachsen der Eigentümer und Lehnsherr der Burg. Letztlich gelangte sie in die Hände der Grafen von Mansfeld. Während der Halberstädter Bischofsfehde war wohl die Blütezeit der Burg Grillenburg. Zumindest was die lokale Bedeutung betrifft. Bei dem Kampf um die Frage, wer nun das Sagen hatte, der Halberstädter Bischof Albrecht II. Von Braunschweig oder die Fürsten aus dem Harz, wurde um diese Burg hart gestritten. So wurde die Burg dann 1362 vom Grafen von Mansfeld auch erobert. Die nahe bei der Burg gelegene Schanze als eine Art Gegenbefestigung stammt wohl aus dieser Zeit. Und wenn eine kriegerische Auseinandersetzung droht, dann werden die Verteidigungsanlagen ausgebaut. So wurde dann in dieser Zeit die Burg mit dem heute noch erkennbaren Ziegelmauerwerk aufgerüstet. Das Intermezzo als Burganlage dauerte aber nicht einmal 350 Jahre an. 1547 übernahm das sächsische Amt Sangerhausen die Herrschaft über die Burg. Zu diesem Zeitpunkt hatte die Burg aber schon ihre Bedeutung verloren und befand sich im Verfall. So ist die Anlage seither eine Burgruine. Von der sind aber noch die Ruinen von Kernburg, Schildmauer und Zwinger sowie Wälle des Halsgrabens zu sehen. Gemessen an der Zeit als Ruine in noch einem ansehenswerten Zustand. Schauen Sie doch bei Ihrem nächsten Ausflug auf der Grillenburg einmal vorbei. Dies waren Sehenswürdigkeiten aus der Harzbörde-Region. Heute die Grillenburg bei Grillenberg, gesprochen von Jörg Buschmann für Radio HBW.

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1: Der heutige Tag zeigt sich doch von der freundlichen Seite. Anfangs scheint die Sonne, es bedeckt sich dann zwar immer mehr, aber regnen wird es erst zum Abend und dann auch nicht allzu viel. Die Temperaturen kommen bis auf 23 Grad. Der Sonntag bringt auch Sonne und Wolken, meist ist es trocken bei 20 Grad. Und der weitere Trend, das Auf und Ab der Temperaturen geht weiter. Am Montag 25 Grad, am Dienstag 19, am Mittwoch 20. Auch lassen uns die Schauer noch nicht in Ruhe. Ein schönes Wochenende wünscht Ihnen Steffen Erfurt.

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1: Wie jede 18-Jährige träumt Diana Ajoub von der großen Liebe. Die scheint für den Teenager aus Ottawa 1957 allerdings so weit weg wie die Erde vom Mond. Allein ein gerade mal 16-jähriger Mitschüler von der Fisher Park High School interessiert sich ernsthaft für sie. Paul ist nett. Doch was will eine 18-Jährige mit einem spätpubertären Milchgesicht? Dianas Vater beschwert sich bereits über die penetranten Anrufe des anhänglichen Jünglings und fragt die Tochter, ob sie einen Job als Babysitter angenommen hätte. Als Paul ihr dann auch noch einen Brief aus New York schreibt, glaubt sie, er habe völlig den Verstand verloren. Von einem Song berichtet der 16-Jährige, den er in der US-Metropole aufnehmen würde. Einem Song, der ihr, Diana Ajoub, gewidmet sei und seine Liebe beweise. Diana glaubt kein Wort. Ein 16-jähriger Nachbarsjunge, den man in ein New Yorker Tonstudio lässt, um einen Song für sie zu singen? Das klingt tatsächlich sehr unwahrscheinlich. Doch nur wenige Wochen später hört sie Pauls Stimme und ihren Namen wirklich im Radio. Ihr jugendlicher Verehrer hat es tatsächlich geschafft. Nur ausgehen möchte er jetzt nicht mehr mit Diana. Nach seinem Charterfolg kann der junge Paul Anker jede Menge anderer Mädchen haben, die nicht nur von der großen Liebe träumen wie Diana.

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1: 10 Uhr.
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3: Wir starten ins Wochenende mit erst einmal schönem Wetter. Morgens ist der Himmel noch meist klar, aber im Laufe des Tages kommen dann immer mal mehr Wolken raus. Dadurch kann es abends auch mal regnen. Die Temperaturen kommen währenddessen hoch auf so 23 Grad. Sonntags gibt es wieder eine Mischung aus Sonne und Wolken bei etwa 20 Grad. Der weitere Trend. In der neuen Woche gibt es wechselhafte Höchsttemperaturen von 19 bis 25 Grad. Dazu gibt es auch weiterhin Wolken sowie ein paar Regenschauer. Ein schönes Wochenende wünscht doch Karl Küsters.
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1: Der Teufelsteich bei Harzgerode. Der Teufelsteich ist ein künstlich angelegter Stauteich zwischen Harzgerode und Neudorf. Er staut den Teufelsgrundbach sowie den Siebengrundbach. Der Teufelsteich wurde 1697 zur Wasserhaltung des Bergbaus errichtet. 1837-1838 wurde der Damm erhöht und damit sein Speichervolumen erheblich vergrößert. An das Unterharzer Graben- und Teichsystem wurde der Teich aber erst 1903-1904 angeschlossen, obwohl dieses Wasserhaltungssystem bereits im 17. und 18. Jahrhundert entstanden ist. Der Kochsgraben wurde letztmalig verlängert, sodass er jetzt im Einzugsgebiet des Teufelsteiches endete, dem Siebengrund. Die Verlängerung bekam dabei den Namen Siebengründer Graben. Gleichzeitig wurde das Teilstück nach Neudorf trockengelegt. Neben dem Teufelsteich wurden nun auch der Fürstenteich und der Silberhütter Pochwerksteich zusätzlich mit Wasser aus der Lude und dem Rödelbachgraben versorgt. Es war ein letztes Aufbäumen des Unterharzer Bergbaus, der dann in den 20er und 30er Jahren des 20. Jahrhunderts endgültig zum Erliegen kam. Ab 1947 wurde der Teich für das Einzugsgebiet dann zur Trinkwasserversorgung genutzt. In den 1970er Jahren zeigte sich die Notwendigkeit, den Staudamm grundmäßig zu erneuern. 1985 war es dann soweit. Etwa 30 Meter unterhalb des alten Dammes wurde ein neuer, moderner Staudamm errichtet und anschließend das alte Stauwerk abgetragen. Der neue Staudamm ist höher als der alte, wodurch sich das Stauvolumen um rund 200.000 Quadratmeter erhöhte. Der moderne Staudamm ist ein Steinschüttungsdamm mit einem Dichtungskern aus Lehm sowie einem Tonschieferstützkörper. Heute hat der Teufelsteich eine durchschnittliche Staufläche von 19 Hektar. Der Teich ist heute ein Angelsportgewässer. Für dieses Gewässer können Gastangelkarten in den Touristeninformationen in Harzgerode erworben werden. Dazu ist ein gültiger Fischereischein vorzulegen. Gefischt wird vor allem nach Hecht, Zander, Karpfen und Forellenfischen. Auch ist eine Wanderung von Neudorf nach Harzgerode oder umgekehrt zu empfehlen. Der Weg führt über den Staudamm und auch ein Stück am Teich entlang. Auch ein Rundweg um den Stauteich ist vorhanden. Wissenswertes über den Teufelsteich bei Harzgerode erfuhren Sie von Julia Blisse für Radio HBW.

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1: Der heutige Tag zeigt sich doch von der freundlichen Seite. Anfangs scheint die Sonne, es bedeckt sich dann zwar immer mehr, aber regnen wird sie erst zum Abend und dann auch nicht allzu viel. Die Temperaturen kommen bis auf 23 Grad. Der Sonntag bringt auch Sonne und Wolken, meist ist es trocken bei 20 Grad. Und der weitere Trend, das Auf und Ab der Temperaturen geht weiter. Am Montag 25 Grad, am Dienstag 19, am Mittwoch 20. Auch lassen uns die Schauer noch nicht in Ruhe. Ein schönes Wochenende wünscht Ihnen Steffen Erfurt.

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1: Heute am Samstag befinden wir uns schon so richtig im Wochenende. Schauen wir gleich mal rein, was man in der Freizeit so alles unternehmen kann. Damit beginnen wir bei einer heutigen Lesung und Diskussion in Quedlinburg. Der Bestseller-Autor und Politikaktivist Arne Semsrott liest aus seinem neuen Werk Gegenmacht, die Zivilgesellschaft schlägt zurück. Im Mittelpunkt steht die Frage, wie Demokratie im Alltag wirkt und wie Menschen sich einbringen können, auch wenn politische Prozesse manchmal kompliziert oder wenig zugänglich erscheinen. Im Anschluss diskutieren Landtagskandidatinnen mit dem Autor konkrete Erfahrungen aus der kommunalen Praxis. Für diese Veranstaltung des Eine-Welt-Netzwerkes Sachsen-Anhalts war eine Voranmeldung nötig. Sie beginnt heute um 19 Uhr im Kulturzentrum Reichenstraße in Quedlinburg. Auch gibt es heute Abend noch etwas in Aschers Leben, da ist nämlich Uwe Steimle zu Besuch. Das ganze Leben ist Nu. Ein Wort im Sächsischen, das offenbar zu allem passt. Nu ist Ökonomie der Sprache und hat sich bereits überall eingepflanzt. In Nu-Dossi, Nuklear oder Nu-Dellen. Uwe Steimle macht kein Getue, kein Gemache, sondern Nu. Heute um 19.30 Uhr im Bestornhaus in Aschers Leben. Morgen gibt es dann auch in Aschers Leben eine Friedhofsführung. Es ist mehr als nur eine Begräbnisstätte. Besuchen Sie die Grabstätten bedeutender Aschers-Lebener Persönlichkeiten und erfahren Sie Wissenswertes zur Baugeschichte und Kunst und was einen modernen Friedhof so besonders macht. Treffpunkt für die Führung ist morgen um 10.30 Uhr am Haupteingang Schmidtmannstraße in Aschers Leben. In Egeln gibt es dann Führung auf der Wasserburg. Die Burg wurde vermutlich bereits im 12. Jahrhundert zum Schutz der Stadt Egeln errichtet. Durch die strategisch wichtige Lage an mehreren Handelsstraßen wurde sie 1250 durch Otto von Handmersleben belagert und auch eingenommen. Machen Sie doch mal einen Ausflug zur Wasserburg Egeln. Die nächste Führung ist nämlich morgen um 14 Uhr. Bereits um 13 Uhr öffnet Maler und Grafiker Klaus Gumpert sein Atelier. Etwas Musik kann man sich dann auch anhören in Hohenerxleben. Das neu gegründete Usia-Quartett verwöhnt das Publikum mit ausgewählten Kompositionen und virtuosen Klängen. Auf dem Programm der Leipziger Musiker steht Puccini, Haydn und Brahms. Judith Kruder vom Ensemble Theatrum rezitiert dazu passende Gedichte. Das Streichquartett-Konzert steht unter der Überschrift Chrysanthemen, Aufbruch und Leidenschaft. Morgen um 17 Uhr im Schloss Hohenerxleben. Schauen wir nun mal etwas weiter, da wird nämlich die Kupferkönigin in Hettstedt gesucht. Melina I. trat das Amt als erste Kupferkönigin der Stadt Hettstedt an. Nach nunmehr 2 Jahren soll eine neue Hoheit gekrönt werden. Interessierte Damen ab 18 Jahren dürfen sich für dieses Amt bewerben. Die Aufgabe ist es, Hettstedt zu zahlreichen Anlässen zu repräsentieren, vom Kupferfest über die Eisleberwiese bis zum Sachsen-Anhalt-Tag. Dabei erlebt man so einiges und lernt viele Leute kennen. Bewerbungen nimmt die Stadt Hettstedt noch bis zum 30. Juni entgegen. Und beenden wir unsere heutige Ausgabe mal mit einem Vorgucker. Nämlich das Pferdefestival in Aschersleben. Die Herrenbreite in Aschersleben verwandelt sich wieder in einen Hotspot für Pferdesportbegeisterte. Während Springreiter aus ganz Deutschland in verschiedenen Wettkämpfen für eine spannungsgeladene Atmosphäre auf dem Platz sorgen, verspricht das bunte Rahmenprogramm beste Unterhaltung für die ganze Familie. Von Puppentheater über stimmungsvolle Tanzabende bis hin zum großen Kutschenkorso wird ein sportliches und kulturelles Großevent geboten. Das Ascania Pferdefestival ist vom 20. bis 23. August auf der Herrenbreite in Aschersleben. Karten gibt's bereits jetzt in der Touristinformation. Noch ganz viel Spaß im restlichen Wochenende, sowie mit diesen Freizeittipps wünscht Karl Küsters.
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0: 11 Uhr.
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2: Wir starten ins Wochenende mit erst einmal schönem Wetter. Morgens ist der Himmel noch meist klar, aber im Laufe des Tages kommen dann immer mal mehr Wolken raus. Dadurch kann es abends auch mal regnen. Die Temperaturen kommen währenddessen hoch auf so 23 Grad. Sonntags gibt es wieder eine Mischung aus Sonne und Wolken bei etwa 20 Grad. Der weitere Trend. In der neuen Woche gibt es wechselhafte Höchsttemperaturen von 19 bis 25 Grad. Dazu gibt es auch weiterhin Wolken sowie ein paar Regenschauer. Ein schönes Wochenende wünscht noch Karl Küsters.
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1: Landschaftspark Spiegelsberge. Im Süden der Stadt Halberstadt liegt in einer von kleinen Bergen bestimmten Landschaft der Park Spiegelsberge. Er wurde im 18. Jahrhundert von Ernst Ludwig Christoph Spiegel angelegt, welcher dieses Land kaufte. Die kahlen, bisher nur als Futterwiesen für Schafe genutzten Berge wurden in der Folgezeit bepflanzt. Bei der Landschaftsgestaltung ließ sich Herr Spiegel dabei vom Wörlitzer Park bei Dessau inspirieren. Im Laufe der Zeit wurden auch die benachbarten Klusberge und Tegenberge in eine Parklandschaft umgestaltet. Das Spiegelmausoleum am Rande des Landschaftsparks dient als letzte Ruhestätte des Parkgründers. Heute ist der Landschaftspark Spiegelsberge ein beliebtes und vielseitiges Ausflugsziel. Neben diversen Wanderwegen erwarten den Besucher noch zahlreiche weitere Möglichkeiten zur sportlichen Aktivität sowie mehrere bedeutende Sehenswürdigkeiten. Im Park befindet sich eine heute als Gaststätte genutztes Jagdschloss im Renaissance-Stil. Der Bau dieses Schlosses geschah ebenfalls auf Betreiben des Parkgründers Ernst Ludwig Christoph Spiegel. Im Keller des Jagdschlosses steht das älteste, erhaltene und zweitgrößte Weinfass Deutschlands. Das Ende des 16. Jahrhunderts gebaute Fass ist etwa 6 Meter hoch, 9 Meter lang und hat einen Rauminhalt von mehr als 132.000 Litern. Vom Aussichtsturm Belvedere haben Sie einen schönen Blick auf den Park. Ein Pferdehof lädt zum Ausreiten oder zum Fahren mit der Kutsche ein. Im Landschaftspark Spiegelsberge befinden sich außerdem ein großer Kinderspielplatz, der Bismarckturm sowie der Tiergarten. Allen Besuchern des Landschaftsparks stehen mehrere große und kostenlose Parkplätze zur Verfügung. Mit dem Fahrrad oder der Straßenbahn ist dieses Erholungsgebiet ebenfalls gut erreichbar. Das war Wissenswertes über den Landschaftspark Spiegelsberge, gesprochen von Antje Detloff.

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1: Die aktuellen Temperaturen. Meringen 21 Grad, Kochstedt 20 Grad, Bernburg 20 Grad, Quedlinburg 21 Grad, Harzgerode 17 Grad, Stege 18 Grad, Wernigerode 21 Grad, Schirke 17 Grad und auf dem Brocken 12 Grad.

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1: Auch am heutigen Sonnabend beginnen wir mit Aschers Leben. Wir wünschen Ingrid Allhardt einen wunderschönen 85. Geburtstag. Die Mitglieder der SHG Räumerliga Aschersleben gratulieren auch Ute Schrader zu ihrem 62. Ehrentag. Weiter fahren wir nach Brombi und wünschen auch Siegfried und Christine Becker eine schöne goldene Hochzeit. Kommen wir nun nach Hettstedt und wünschen Dieter Streicher ein tolles 80. Wiegenfest. Und Peter Jung wünscht mir auch einen schönen 70. Geburtstag. In Löderborg gratulieren wir außerdem Edith Koch für 85 Jahre Leben. Angekommen in Nachterstedt wünschen wir Manfred Günther einen wundervollen 75. Geburtstag. In Neuendorf wünscht die Nachbarin Marita alles Gute zu Frank Knöbler für seinen 65. Ehrentag. Wir wünschen auch Gerhard Kranich ein schönes 75. Wiegenfest. Zum Schluss fahren wir nach Stassfurt und wünschen Hartmut Dedi und Jürgen Fischer einen schönen 70. Geburtstag. Eine schöne Feier und alles Gute wünschen wir allen genannten und ungenannten Jubiläen. Das war Feline Steibel vom Radio HBW-Team.
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1: 12 Uhr.
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3: Die aktuellen Temperaturen. Mehringen 21 Grad, Kochstedt 20 Grad, Bernburg 21 Grad, Quedlinburg 21 Grad, Harzgerode 19 Grad, Stiege 17 Grad, Wernigerode 21 Grad, Schirke 18 Grad und auf dem Brocken 12 Grad.
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1: Heute mit Lydia Lang, Pastorin der Landeskirchlichen Gemeinschaft aus Aschersleben. Heute ist mal wieder so ein Tag, an dem zu wenig Zeit für das ist, was ich gerne noch machen möchte. Nach einem verzögerten Feierabend, es ist mal wieder später geworden, als ich wollte, eile ich in den Supermarkt. Mein Einkaufszettel navigiert mich durch das Überangebot an Lebensmitteln. Doch auf meinem Weg gibt es immer wieder Gleichgesinnte, die meinen, ihre auserwählten Produkte in Zeitlupe in ihren Einkaufswagen legen zu müssen. Nach einem Hindernislauf endlich an der Kasse angekommen, dann die Ernüchterung. Zwei endlose Schlangen, eine weitere Kasse unbesetzt. Na toll. Ich überfliege beide Kassenbänder, wo es wohl schneller geht, und stelle mich kurz entschlossen an die Kasse meiner Wahl. Der Person vor mir fällt dann natürlich noch das Portemonnaie herunter und die Münzen verteilen sich klirrend auf dem Ladenboden. Ich will eigentlich nur noch nach Hause. Es kostet mich ein gutes Stück Energie, meine Ungeduld zu verstecken. Ruhig bleiben. Atmen. Auf dem Rückweg komme ich ins Grübeln. So macht das Einkaufen doch keinen Spaß. Dieses Hetzen und Eilen nervt mich. Ich hätte es so gern entspannter. Wie muss das Leben wohl vor 200 Jahren gewesen sein, als es noch keine Eisenbahn gab und galoppierende Pferde das schnellste Fortbewegungsmittel waren, das der Mensch kannte? Seitdem hat sich einiges verändert. Autos, Flugzeuge, Raketen, das Internet. Heute werden Nachrichten in Lichtgeschwindigkeit um die ganze Welt versendet. Das geht mir manchmal etwas zu schnell. Entschleunigen. Mal langsam machen. Das ist schwer, aber ich bin der Überzeugung, eine der wichtigsten Lebensgewohnheiten, die wir uns wieder antrainieren müssen. Ja, ich meine trainieren, also üben. Auf den Boden der Tatsachen holt mich immer wieder ein Text aus der Bibel. Worte, die Jesus einmal gesagt hat und die mich ruhig machen. Er sagte, kommt zu mir, ihr alle, die ihr euch plagt und von eurer Last fast erdrückt werdet. Ich werde euch Ruhe geben. Nehmt mein Joch auf euch und lernt von mir, denn ich bin gütig und von Herzen demütig. So werdet ihr Ruhe finden für eure Seelen. Denn das Joch, das ich auferlege, drückt nicht. Und die Last, die ich zu tragen gebe, ist leicht. Das klingt so ganz anders als mein alltägliches Hamsterrad. Es ist eine Einladung von Jesus, hinzukommen, Last gegen Ruhe zu tauschen. Normalerweise verbindet ein Joch zwei Rinder miteinander, damit sie gemeinsam ein landwirtschaftliches Gerät hinter sich herziehen. Jesus benutzt dieses Bild für eine andere Art zu leben. Nicht dieses fremdbestimmte Tempo, sondern dass ich mich an sein Tempo angleiche, unter seinem Joch mitlaufe. Es heißt nicht, gar keine Last zu tragen, sondern die richtige. In seinem Tempo wird das Leben lebbar. Wenn ich also entschleunige, dann kann ich auf einmal meine Aufmerksamkeit auf die Dinge lenken, die wirklich wichtig sind. Vielleicht gibt es Gott nicht. Vielleicht sind wir aber auch viel zu abgelenkt und zu gehetzt, um Gott wahrzunehmen. Wenn ich entschleunige, dann habe ich die Möglichkeit zu hören auf Gott, was er mir vielleicht mal sagen möchte, auf meine Mitmenschen, wie es ihnen heute geht, und auf mich selbst. Was ist jetzt gerade dran? Soweit so gut. Wie geht das nun praktisch? Ich habe mir ein paar Ideen überlegt für Mach-mal-langsam-Übungen. Die sind gemein, das gebe ich zu, aber vielleicht ist ja was für Sie dabei. Nehmen wir gleich mal das Beispiel mit dem Supermarkt. Wie wäre es, sich einmal bewusst in die längere Einkaufsschlange zu stellen? Und dann nicht in der Wartezeit auf das Handy zu schauen, sondern einfach mal zu warten. Oder wie wäre es, 30 Mal zu kauen, bis man sein Essen herunterschluckt? Oder, falls Sie gerade im Auto sitzen, probieren Sie einmal wirklich, sich ans Tempolimit zu halten. Oder, und das finde ich besonders fies, am Stoppschild wirklich zum Stehen zu kommen. Vielleicht kann das ein Beginn sein, das Leben in einem anderen Tempo zu leben. In einem Tempo, das Jesus uns anbietet. Ich werde mich weiter darin üben, denn da habe ich noch einiges von Jesus zu lernen. Vielleicht schließen Sie sich uns an. Ich wünsche Ihnen dafür Gottes Segen.

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1: Die aktuellen Temperaturen. Meringen 21 Grad, Kochstedt 21 Grad, Bernburg 22 Grad, Quedlinburg 22 Grad, Harzgerode 19 Grad, Stege 18 Grad, Wernigerode 21 Grad, Schirke 17 Grad und auf dem Brocken 13 Grad.

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1: Heute am Samstag befinden wir uns schon so richtig im Wochenende. Schauen wir gleich mal rein, was man in der Freizeit so alles unternehmen kann. Damit beginnen wir bei einer heutigen Lesung und Diskussion in Quedlinburg. Der Bestseller-Autor und Politikaktivist Arne Semsrott liest aus seinem neuen Werk Gegenmacht, die Zivilgesellschaft schlägt zurück. Im Mittelpunkt steht die Frage, wie Demokratie im Alltag wirkt und wie Menschen sich einbringen können, auch wenn politische Prozesse manchmal kompliziert oder wenig zugänglich erscheinen. Im Anschluss diskutieren Landtagskandidatinnen mit dem Autor konkrete Erfahrungen aus der kommunalen Praxis. Für diese Veranstaltung des Eine-Welt-Netzwerkes Sachsen-Anhalts war eine Voranmeldung nötig. Sie beginnt heute um 19 Uhr im Kulturzentrum Reichenstraße in Quedlinburg. Auch gibt es heute Abend noch etwas in Aschers Leben, da ist nämlich Uwe Steimle zu Besuch. Das ganze Leben ist Nu. Ein Wort im Sächsischen, das offenbar zu allem passt. Nu ist Ökonomie der Sprache und hat sich bereits überall eingepflanzt. In Nudossi, Nuklear oder Nudeln. Uwe Steimle macht kein Getue, kein Gemache, sondern Nu. Heute um 19.30 Uhr im Bestornhaus in Aschers Leben. Morgen gibt es dann auch in Aschers Leben eine Friedhofsführung. Es ist mehr als nur eine Begräbnisstätte. Besuchen Sie die Grabstätten bedeutender Aschers-Lebener Persönlichkeiten und erfahren Sie Wissenswertes zur Baugeschichte und Kunst und was einen modernen Friedhof so besonders macht. Treffpunkt für die Führung ist morgen um 10.30 Uhr am Haupteingang Schmidtmannstraße in Aschersleben. In Egeln gibt es dann Führung auf der Wasserburg. Die Burg wurde vermutlich bereits im 12. Jahrhundert zum Schutz der Stadt Egeln errichtet. Durch die strategisch wichtige Lage an mehreren Handelsstraßen wurde sie 1250 durch Otto von Handmersleben belagert und auch eingenommen. Machen Sie doch mal einen Ausflug zur Wasserburg Egeln. Die nächste Führung ist nämlich morgen um 14 Uhr. Bereits um 13 Uhr öffnet Maler und Grafiker Klaus Gumpert sein Atelier. Etwas Musik kann man sich dann auch anhören in Hohenerxleben. Das neu gegründete Usia-Quartett verwöhnt das Publikum mit ausgewählten Kompositionen und virtuosen Klängen. Auf dem Programm der Leipziger Musiker steht Puccini, Haydn und Brahms. Judith Kruder vom Ensemble Theatrum rezitiert dazu passende Gedichte. Das Streichquartett-Konzert steht unter der Überschrift Chrysanthemen, Aufbruch und Leidenschaft. Morgen um 17 Uhr im Schloss Hohenerxleben. Schauen wir nun mal etwas weiter, da wird nämlich die Kupferkönigin in Hettstedt gesucht. Melina I. trat das Amt als erste Kupferkönigin der Stadt Hettstedt an. Nach nunmehr 2 Jahren soll eine neue Hoheit gekrönt werden. Interessierte Damen ab 18 Jahren dürfen sich für dieses Amt bewerben. Die Aufgabe ist es, Hettstedt zu zahlreichen Anlässen zu repräsentieren, vom Kupferfest über die Eisleberwiese bis zum Sachsen-Anhalt-Tag. Dabei erlebt man so einiges und lernt viele Leute kennen. Bewerbungen nimmt die Stadt Hettstedt noch bis zum 30. Juni entgegen. Und beenden wir unsere heutige Ausgabe mal mit einem Vorgucker. Nämlich das Pferdefestival in Aschersleben. Die Herrenbreite in Aschersleben verwandelt sich wieder in einen Hotspot für Pferdesportbegeisterte. Während Springreiter aus ganz Deutschland in verschiedenen Wettkämpfen für eine spannungsgeladene Atmosphäre auf dem Platz sorgen, verspricht das bunte Rahmenprogramm beste Unterhaltung für die ganze Familie. Von Puppentheater über stimmungsvolle Tanzabende bis hin zum großen Kutschenkorso wird ein sportliches und kulturelles Großevent geboten. Das Ascania Pferdefestival ist vom 20. bis 23. August auf der Herrenbreite in Aschersleben. Karten gibt's bereits jetzt in der Touristinformation. Noch ganz viel Spaß im restlichen Wochenende, sowie mit diesen Freizeittipps wünscht Karl Küsters.
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3: 13 Uhr.
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5: Die aktuellen Temperaturen: Mehringen 22 Grad, Kochstedt 21 Grad, Bernburg 23 Grad, Quedlinburg 21 Grad, Harzgerode 18 Grad, Stiege 17 Grad, Wernigerode 22 Grad, Schirke 17 Grad und auf dem Brocken 13 Grad.
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7: HBW Radio Club, 647. Mal, 4 Stunden mit Marco Joost. Und die Zwillinge, ja, Alessia und Alantra sind in der Fortsetzung, um mit weiteren 8 Titeln zu hören, des langen Gespräches der vorigen Woche. Und dürft ihr Spaß haben. Ein neuer Bestandteil wird dann ab nächster Woche geplant sein. Dazu erzähle ich gleich etwas mehr. Jetzt von 1994 Uli Schwinge und der Titel heißt Nur du.

Uli Schwinge und nur du. Ich erinnere mich, 1994, als das Lied rauskam, war ich 14 und da war er in meiner Heimatstadt Bad Schmiedeberg in Sachsen-Anhalt zu Gast, anlässlich des MDR Musiksommers 1994, da dort auch aufgetreten in dem damaligen Erlebnisbad, was es mal gegeben hat in meiner Stadt, wo ich herstamme. Gleich starten wir rein mit Bunch of Ace, Rest Interview, My Guitars, da von Ihnen von 2025 zu hören. Und jetzt haben wir erstmal Auflegen von Electric Light Orchestra von 1977 und Turn to Stone.

0: Ja, das hat es nicht so oft gegeben, dass wir ja, in zwei Sendungen dann eine Gruppe so präsentiert haben. Aber diesmal machen wir es möglich. Bunch of Ace, das sind, ich habe die Namen jetzt endlich drauf, Alessia und Alandra. Was sagt ihr denn jetzt, dass das klappt?
1: Also wir freuen uns riesig, jetzt schon zum zweiten Mal dabei zu sein. Ja, vielleicht nochmal für die, die jetzt irgendwie neu einschalten. Wir sind eine Mädchenband aus Norddeutschland. Und wir machen zusammen Popmusik, wobei dieser Begriff ja erstmal weit gefasst ist, wie wir schon rausgefunden haben.
0: Das haben wir das letzte Mal gelernt.
1: Deswegen ja. Genau, und deswegen würden wir sagen, dass wir eine Mischung aus Englisch und deutscher Musik machen auf jeden Fall, also Englisch und deutschsprachig. Und dabei ist uns immer wichtig, dass die Leute eben dazu tanzen können, dass sich jeder irgendwo wiederfindet.
2: Und die Leute auch Spaß dabei haben, das zu hören.
1: Und so versuchen wir einfach so ein bisschen so unsere alltäglichen Probleme nicht nur, sondern einfach die Erlebnisse so ein bisschen an die Öffentlichkeit zu bringen, mit den Leuten zu sprechen, uns inspirieren zu lassen und einfach in den Austausch zu kommen, weil ja
2: Musik einfach wichtig ist.
0: Nee. Ja, also ich kann jetzt auf eins noch sagen. Nachdem ich immer sehr viel kritisiert habe, was nun die Musikstile betrifft, Gesang okay oder wenn welche Ideen haben, Song machen, aber wenn du die letzten 25 Jahre zurückblickst, dann auch feststellst, naja, das ist irgendwas, was so fehlt, an einer bestimmten, das ist bestimmt Salz in der Suppe, so eine bestimmte Zutat. Und bei euch ist es klasse, wenn es mal rockig ist, dass wir heute auch weitere 8 Titel, wie beim letzten Mal hatten wir ja schon 8, heute auch weitere 8 spielen. Und ich weiß genau, dass Alandra da mit der E-Gitarre so gut umgehen kann und einen wahnsinnigen Sound da schon reingibt. Dann ist wieder mal Ballade mit drin, dann ist es dann wie dieses Chillige, was da kommt. Dann das, was die Swifties ein bisschen hervorgebracht haben. Alles aufeinander abgestimmt, die stimmen richtig gut. Also ihr müsst mich wirklich erhört haben. Also ich habe dann wirklich schon gezweifelt, ob alle dann immer nur noch so eine besondere Sache machen. Ja, und ich habe durchaus gelobt und habe gesagt, dass ihr jetzt einen Fan mehr habt. Und das sage ich aus musikalischer Überzeugung. Und ja, macht da weiter. Und vor allem, dass viele darauf aufmerksam werden. Das können wir tun. Und jetzt könnt ihr uns aber noch sagen, wo habt ihr schon Interviews machen können in den letzten 2 Jahren zum Beispiel? Und so in welchen Plattformen findet ihr statt bereits? In den Radios und Fernsehen.
1: Also wir hatten jetzt in den letzten 2 Jahren schon sehr, sehr viele Begegnungen mit ganz verschiedenen Leuten, interessanten Leuten. Wir hatten jetzt schon Interviews in Deutschland welche, aber vor allem eben auch im Ausland, teilweise in England, in den USA, aber auch schon mit Leuten aus Brasilien, was einfach total interessant ist, weil man so immer auch wieder andere Perspektiven kennenlernt und macht einfach immer wieder Spaß, mit Leuten zu reden. Und wo kann man uns praktisch finden? Wo waren wir überall schon? Natürlich sind unsere Songs und alles auf Spotify, Amazon Music
2: und all den Streaming-Plattformen eigentlich. Und wir sind auch auf Social Media. Wir sind auf Instagram und TikTok.
0: Das ist sehr gut und schön.
1: Man findet uns einfach immer ganz easy unter Bunch of Ace. Also da findet man uns eigentlich in jeder Suchmaschine. Also wir haben auch eine Website, wo man sich zum Beispiel für unsere Aktionen anmelden kann. Wir machen nämlich zu jedem Release immer so eine kleine Aktion, wo dann unsere, ja, ich denke, wir haben schon so eine kleine Fan-Community, mit der wir uns auch immer wieder austauschen. Und da machen wir zum Beispiel manchmal so Grußvideos. Das heißt, dass die Leute können uns schreiben und hey, könnt ihr nicht vielleicht meine Freundin grüßen? Und dann laden wir das so in kleinen Stories hoch. Und da gehen wir natürlich jedes Mal dann die ganzen Namen von unseren Fans durch und dann sehen wir schon, der Name taucht jetzt wieder auf, die ist immer noch dabei und das sind teilweise Leute, die jetzt schon die vollen 2 Jahre wirklich dabei sind.
2: Und das ist auch einfach ein tolles Gefühl, wenn man das dann liest und die immer noch dabei sind oder halt auch dann neue kommen, das macht schon richtig dann auch Bock, das zu lesen und dann weiterzumachen.

Neugitta von Alessia und Alandra. Beide sind 17, zweieckige Zwillinge, nennen sich Bunch of Ace. Heute ist die Fortsetzung von dem langen Gespräch und das wird es in nächster Zeit dann nicht mehr so geben, denn mein Sohn Maximilian, er ist 9, hat er mich auf die Idee gebracht oder gefragt, wollen wir wieder mal eine Hitparade installieren. Ich sage, das hat man gerne gemacht. War zwischendurch immer mal wieder hier Bestandteil der Sendung, also nicht als eigenständige Sendung, sondern mit Bestandteil. Aber die Auflage der Mittipper war dann immer zu wenig über Facebook oder über irgendeine Internetseite. Das kann man heute über einen WhatsApp-Kanal machen und da bauen wir gerade das auf. Müssen uns technisch noch natürlich gut informieren, wie wir da eine aktuelle Liste nur mit aktuellen Titeln beginnen. Es sind 8 Wochen Laufzeit, Top 30, 16 Neuvorstellungen, die man in Blöcken kommen werden. Und noch 16 Oldies, die bleiben außer Konkurrenz, nicht? Auf die Sendung verteilt aus 70 Jahren Musikgeschichte. So haben wir uns das gedacht und nur mal ganze Kurzinterviews. Und da kann wieder mitgetippt werden. Und wer mittippen will, muss dann mit in diesen WhatsApp-Kanal mit rein. Und den kann man auch ganz einfach dann unter WhatsApp finden, wenn man dann bestimmte Sachen eingibt. Aber da kommen wir noch dazu. Die erste Zeit wird dann nochmal ein Abstimmen-Bogen helfen, den wir dann zumindest auch auf den Facebook-Seiten veröffentlichen. Und da kriegen wir schon die ersten Mittipper. Und der Rest wird das dann sich noch aufbauen, so dass es schon möglich ist, wenn wir es hinkriegen, dass nächste Woche eine erste Top 30 laufen wird. Naja, das ist alles noch ein bisschen neu oder schon mal da gewesen, aber wird dann komplett Bestandteil des Radioclubs sein. Ja, so viel ist schon mal versprochen. Jetzt haben wir erstmal von 1985 von Dieter Bühr, Maschine von den Pudis, komponiert, produziert, der Titel Im Paradies, gesungen von Jacqueline, also von 1985.

0: Charlie den Titel Pretty Woman, unvergessen von Roy Orbison von 1964, habe ich ohne Ankündigung rangespielt, so als ganz großer Supertitel, so können wir es ja sagen. Zurück zum Interviewanteil mit Bunch of Ace und danach die neue von Maisie Peters. Das werden Fragen sein, Questions. Bunch of Ace, die beiden Alantra und Alessia, heute ja in Teil 2 wieder mit dabei. Wir konnten klären, dass sie stattfinden in den Spotify oder Amazon Music, die Streams schlechthin. Wenn Rundfunk schlechtes Programm macht, dann findet man sich dort wieder. Könnte man meinen. Ne? Aber viele freuen sich, da ihre Playlisten zu finden, müssen natürlich auch aufmerksam werden auf euch, müssen das suchen, können ihr eigenen Sachen. Wenn Radio so stattfindet in ähnlicher Form, dass auch was angeboten wird, dann ist das Radio wieder schmackhaft. Und das kann man mit guten Songs machen, aber die Frage ist, wie landet man genau im Radio? Da habe ich einen gemeinsamen Ansprechpartner, den Chris Flanger, mit dem ich schon etwas länger hier zusammenarbeite, der auch ein paar Künstler auch immer uns tippt und bringt und ruhig mal sagt, komm, wir machen mal ein Interview zusammen. Und wir unterhalten uns nun auch, was sich musikalisch immer so tut und da den Einlass in viele Rundfunkstationen zu finden, denn nicht alle Stationen wie wir. Und das ist Bürgerlokalradio, was ja sowieso eine ganz große Plattform schon hat, die wir uns aussuchen können. Alles andere im Top-40-Programm ist natürlich dann auch immer sehr global gewachsen in all den Jahren. Ne? Selbe Mixe, da kann man ja sich alle Playlisten angucken, von Kiel bis Flensburg, runter bis Oberammergau und findet da einzige Unterschiede in anderen Sendernamen. Aber wer sich die Playlisten anguckt, kommt schnell drauf, dass man sich jeden zweiten Titel schon lange fünfmal gemerkt hat. Und das, da muss man da auch wieder vielleicht Glück haben, dass man die Stationen sagen, na jetzt bieten wir mal wieder mehr an und vielleicht auch regional und vielleicht auch in Niedersachsen, dass man immer mal was gehört hat, weil in Niedersachsen läuft ja auch eine, die zum Beispiel ziemlich jung ist, aber euer Alter und aus Aschersleben kommt, wo wir eigentlich unseren Rundfunk haben. In dem Ort, die Hanna Rautzenberg, weil ich habe das schon mal gehört und die läuft dann auch schon so in manchen Stationen. Und deswegen sehe ich da auch guten Ansatz, dass ihr irgendwo dann eine Chance habt. Aber habt ihr das mitgekriegt bei diesen Rundfunkstationen? Was fällt euch da jetzt direkt ein, außer HBB, darf ihr noch gelaufen sein oder auch lauft bislang?
1: Also bis jetzt müssen wir zugeben, es fällt uns ein bisschen schwer, an Radios ranzukommen. Jetzt arbeiten wir auch mit Chris zusammen und dadurch hat sich echt eine Entwicklung ergeben. Ich meine, deswegen sitzen wir jetzt zum Beispiel auch jetzt hier, worüber wir uns wirklich riesig freuen. Wir wissen, dass unsere Weihnachtsmal im Saarland gespielt wurden.
0: Die Weihnachtsmal, ja.
1: Immer noch gespielt werden. Und das fanden wir auch echt cool, weil, okay, Saarland ist vielleicht das kleinste Bundesland, aber man freut sich so über jeden Erfolg.
0: Richtig, ist das SR1 oder SR3 gewesen? Ich glaube, das ist ja Saarlandwelle. Die gibt es ja auch schon ewig.
1: SR1. Radio Salü war das.
0: Auch bekannt, ja, richtig. Ja, soll man nicht unterschätzen. Ja, ja, die Weihnachtsplatte habt ihr auch gemacht, die habe ich hier auch liegen, aber jetzt haben wir natürlich nicht Weihnachten. Und wenn dann so einige Osterhitparaden auch da Weihnachtslieder vorne rein platzieren im April. Ja, da haben wir das Thema ein bisschen verfehlt. Das seht ihr uns nach, dass wir dann nachträglich Ende Dezember, das ist halt wieder vorbei, aber so Mitte Dezember nachholen werden. Ja. Also ist euch schon aufgefallen, immerhin, und dann darf man auch die kleineren Sender nicht unterschätzen, gerade im DAB-System, im DAB Plus. Gibt es auch einige Kanäle, die sich mitunter Musikredaktion, die sagen, wir können schon mal noch ein paar mehr Titel aussuchen und höre ich uns mal um, welchen Newcomern wir auch eine Chance geben oder präsentieren noch einige Wettbewerbe. Und die können auch mal wieder stattfinden. Naja gut, aber wir werden noch andere Themen finden, das verspreche ich euch, aber das müsste jetzt auch mal sein. Okay.

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1: Die aktuellen Temperaturen: Mehringen 22 Grad, Kochstedt 21 Grad, Bernburg 22 Grad, Quedlinburg 23 Grad, Harzgerode 19 Grad, Stiege 19 Grad, Wernigerode 22 Grad, Schirke 17 Grad und auf dem Brocken 13 Grad.
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Each Time You Break My Heart, 1986, Erinnerung an Nick Kamen war das, haben wir im Radio Club. Und klar müssen wir uns da ein bisschen umstellen, wenn wir das ab nächster Woche mit einer, ja, neuen Form vom Radio Club hinbekommen, mit der auch eine Top 30 Hitparade mit alles aktuellen Wertung als Hörerwertung noch mit einbauen können, die Ullis nicht zu kurz kommen und ja auch einige Neuvorstellungen auf 4 Stunden und der Aaron Polter ist dann auch wieder mal zurück. Na, sollten wir da hinkriegen. Brooke Benton kommt, Erinnerungen an eine Zeit an 1960, schön. Baby, you got what it takes. Evergreen, Brooke Benton.

0: Got What It Takes, Brooke Benton. Feel the Sunshine kommt erst in den nächsten Tagen nicht raus von Bunch of Ace, oder ist gerade aktuell gestern erschienen. Und da gibt es das aber schon, die Option ist, was schon ja, vor 2 Wochen das erste Mal einsetzen durften. Mit dem Bunch of Ace, Feel the Sunshine nämlich, ihr Sommersong. Vorher wird aber erstmal nochmal mit den beiden geplaudert, Alessia und Alantra. Nachdem das ja mit Bunch of Ace nun die 2. Runde ist, haben wir im Titel dann immer so eingefügt, jede halbe Stunde einen von euch, kommen auf 8 pro Sendung und haben die, ich habe sie zumindest auch angesagt, aber noch nicht genau, was da so dahinter steht. Das meiste habt ihr ja auch mitgeschrieben, wenn ich es richtig verstanden habe. Und wenn ich die Songs anspreche, dann könnt ihr direkt auch sagen, aha, da hört mal zu, da haben wir das und das beachtet oder da dran geschrieben, dass wir mal einen Titel nehmen können, nehmen wir gleich mal den neuesten, Feel the Sunshine. Ich meine, ohnehin soundmäßig schön, ne? Aber für alle anderen, die machen dann wieder diesen Groove oder diesen Dance-Rhythmus, den es schon 1000 Jahre gegeben hat, wenn man das hört. Aber was ist bei euch da mit dem Sonnenschein fühlen? Noch Vitamin D, mancher verträgt es, das ist so eine absolute Hitze, der kann stundenlang in der Hitze da sitzen. Mir raubt es wahnsinnig die Energie. Ich bin froh, wenn ich dann wieder ein bisschen im Schatten bin. Na, aber es ist viel des Sunshine. Welche Note hat das jetzt und vor allem welcher inhaltlicher Hintergrund?
1: Ja, also ich glaube, der inhaltliche Hintergrund ist irgendwie recht offensichtlich. Es geht uns einfach um die Summer-Vibes. Weil also ich persönlich bin Team Sommer. Ich weiß, dass andere Personen, die auch an diesem Interview teilnehmen,
2: Team Winter sind.
0: Ach, noch jemand, ja? Okay, bin ich ja nicht ganz allein. Gut. Na, Winter auch nicht so. Herbst, Frühling ist meins. Ne? Aber zu dir zurück jetzt, Alantra. Genau, Sommer ist ja jetzt das Thema.
1: Ich liebe einfach den Sommer und ach, diese Hitze. Also ich bin da total ein Fan von, auch von Strandurlaub. Finde ich mega. Man kann sich da richtig entspannen und genau dieses Gefühl von Sonne auf der Haut. Man ist am Meer, hat den Wind vielleicht ein bisschen im Haar. So ein bisschen das wollen wir einfach mit diesem Song einfangen. Feel the Sunshine. Das ist praktisch die Message. Und was natürlich sehr stark ist, was wir sehr stark an dem Song finden, ist einfach dieser Drum Groove und dazu dann die Bassline. Das ist irgendwie, ich sag mal, mit der Hook von dem Song neben dem ziemlich markanten Refrain. Wir sind auch wirklich sehr stolz auf den Song, weil irgendwie, ich weiß nicht, aber irgendwie finden wir, dass es dieses Sommerfeeling so richtig rüberbringt, was wir auch versucht haben. Nur es ist ja so, normalerweise jetzt in diesem Songschreibeprozess, ich meine, klar, man überlegt sich vielleicht so ein bisschen, ja, wir wollen jetzt irgendwie einen Sommersong schreiben.
2: Denn vor allem, was am Songschreibeprozess lustig war, wir hatten, während wir Feel the Sunshine geschrieben haben, hatten wir eigentlich Songs geschrieben, die so in so eine andere Richtung gingen von der Stimmung her. Wir hatten zum Beispiel eher so, ja, nicht traurig, kann man nicht sagen, aber nachdenklich.
1: Also hinzu kommen, wir haben den Song im Winter geschrieben, sodass also ja, das Wetter okay. Draußen war jetzt nicht gerade so.
0: Wonach man sich wieder sehnt, was gerade nicht da ist, ne? Ja.
1: Ja, deswegen, aber genau, vielleicht war es auch genau deswegen irgendwie so passend, weil man hat sich einfach irgendwie dahin gesehnt, sodass wir dann den Song so geschrieben waren und haben und dadurch jetzt auch ziemlich zufrieden damit sind, weil also was mein eigentlicher Punkt war, dass also klar, man hat immer so eine Idee, was man schreiben will, aber das heißt nicht immer, dass da so was Gutes bei rauskommt oder dass man sagt, nee, okay, wir müssen nochmal in eine andere Richtung gehen, aber diesmal, obwohl es im Winter war, hat das genau gepasst.
0: Okay, also das sind hier die Gegensätze. Aber jetzt mal noch ganz kurz zu dem Textinhalt. Das ist also Englisch gesungen, das war dann von Alantra?
1: Genau. Wir haben uns da so, also wir haben da so ziemlich eine Mischung aus Englisch und Deutsch gemacht. Ja. Das ist erstmal markant, finde ich, weil die Hauptzeile ist ja Feel the Sunshine. Aber dann kommen immer diese Einwürfe. Praktisch mit jetzt egal und so. Und ja, die Story ist einfach, dass man ist in einer Beziehung in diesem Sommer-Vibes und man sagt, okay, lass uns mal alle Sorgen, allen Stress, lass uns das beiseite lassen, lass uns jetzt...
2: Wir fliegen fort, wie es im Song heißt.
1: Genau, und lass uns einfach in diesem Moment sein, die Sonne genießen, ich verhaspel mich schon. Und genau das sagt einfach der Song aus, genieß den Sommer.

Feel the Sunshine war das. Bunch of Ace, Feel the Sunshine. Hat uns also schon vorige Woche spielen dürfen und jetzt ja dann auch. Im Namen der Liebe heißt ein Titel von 1989, im Januar 1989 gekommen, noch in der DDR von Elke Martins. Im Namen der Liebe, einige Jahre war sie ja mit dem unvergessenen Moderator Jürgen Jürgens verheiratet und liiert. Hier diese auch seltene Aufnahme von Elke Martins. Im Namen der Liebe.

0: Im Namen der Liebe 1989, Elke Martens. Beim letzten Mal nur angesagt, ist ja gar nicht gelaufen, Spanish Guitar von 2000 von Tony Braxton. Dann gehen wir in die zweite von unseren 4 Stunden Habibi Radio Club. Und jetzt plaudern wir erstmal noch weiter mit Bunch of Ace.
1: Ja, und den Feel the Sunshine haben wir nochmal gehört, weil das ja die aktuelle Single ist. Und da können wir ja nochmal klären, wann ist er denn woanders nun erhältlich und wird richtig rausgebracht. Also Release, Veröffentlichungsdatum.
2: Rausbringen tun wir den am 5. Juni. Dann wird er auf allen Streaming-Plattformen, wie wir schon erwähnt haben, sind wir auf Spotify, Apple Music, Amazon, also eigentlich überall, wo es Musik gibt, rauskommen. Es wird wahrscheinlich wieder eine kleine Release-Aktion auf Social Media geben.
3: Also da wird es auch nochmal angekündigt, falls man das Datum vergisst.
1: Ja. Und jetzt bei der zweiten Ausstrahlung, in der zweiten Sendung ist dann schon der 6.6. Aber haben wir ja vorher aufgezeichnet und auf 2 Sendungen verteilt. Das alle nochmal wissen, hatten es aber schon am 30. Mai durchaus gespielt. Also insofern sind wir da voll aktuell. Und da freuen wir uns drauf mit eurer kleinen Geschichte da, wenn man ein bisschen beim Release was bieten kann. Ne? Manchmal hat man das früher bei CD-Märkten gemacht, hat sich da vorhingestellt, hat die neueste CD dort präsentiert. Man darf sich da ruhig was einfallen lassen. Ja. Von anderen Titeln, die wir noch spielten, zum Beispiel Leben wie im Film. Das ist ja auch Anfang 26 mit rausgebracht von euch, also auch alles aktuell in dem Jahr. Welche Filme sind da gemeint? Weil es gibt ja fiktive Filme, also mit fiktiven Handlungen, aber da auch, wo alles auf einer Realität basiert. So, welches Leben soll denn da nun parallel sein zu euren Filmen, den ihr hier meint?
3: Also, wir dachten, als wir das geschrieben haben, dachten wir jetzt nicht an einen spezifischen Film, den man jetzt beim Namen nennen kann, sondern eher an ja, die sozusagen die Redewendung, dass man wie in so einem Film ist. Also natürlich, der Genre des Films wäre hier Romanze, weil es um jemanden geht, der sich verliebt. Mhm. Aber es ist mehr so, dass man, die Handlung spielt in einer Disco und da ist dieses Mädchen, was sich halt in diesen Jungen verliebt und sie singt halt Leben wie im Film, daher, dass sie die Realität um sie herum in diesem spontanen Moment vergisst und halt nicht über jetzt nachdenkt, über, keine Ahnung, Beziehungsstress, wie wird es mit dem weitergehen, wie kann, das ist einfach nur, sie hat sich jetzt in ihn verliebt und dann stellt sie sich das halt so vor, wie das in so einer Romanze dann losgeht, wie man das so kennt, dass, ja, sie sich verlieben und dann das Happy End kommt.
1: Ja, schwer zu sagen, weil in der Disco ist das ja doch sehr oberflächlich geregelt. Also wenn ich an meine Disco-Zeit denke und dann auch doch, ja, dass da nicht nur Milch oder Tee getrunken wird, leicht alkoholisierten Zustand, wo sich da vielleicht 2 näher kommen und dann am nächsten Tag kennen sie sich nicht mehr. Also ist da nichts mit Heiraten.
3: Ja, und tatsächlich, das wird halt, das lässt sie halt deswegen leben wie im Film. Das heißt, diese Realität lässt sie halt außen vor, sondern es passiert dann einfach wie in so einer amerikanischen Romanze, dass die treffen sich irgendwo und dann macht es dieses, keine Ahnung, macht es Klick und dann sehen sie sich erstmal nicht wieder und dann treffen sie sich wieder und dann kommt die große Romanze, dann wird der Film hochgezogen, dann gibt es dieses zentrale Problem und dann am Ende kommt das Happy End. Also das ist halt das Leben wie im Film.

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2: 14 Uhr.
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4: Die aktuellen Temperaturen: Mehringen 22 Grad, Kochstedt 22 Grad, Bernburg 23 Grad, Quedlinburg 22 Grad, Harzgerode 20 Grad, Stege 18 Grad, Wernigerode 22 Grad, Schirke 17 Grad und auf dem Brocken 13 Grad.
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6: Mit Marco und gleich wieder ein großer Anteil mit Bunch of Ace mit dem Interview. Und vielleicht auch der kleinen Vorausschau, dass der Aaron nach längerer, kurzer Pause auch mal wieder aber nächste Woche mitzuhören ist. Dürft euch freuen und dann mit der Umstellung, wie wir das dann mit einer überraschenden Hitparade installiert bekommen. Es soll schön werden. Ulis kommen auch nicht zu kurz dazu. Dann, wenn es so ist, wir werden da im Laufe der Woche ein Voting hinbekommen, das über das Radio zu schicken und schreibt eine Postkarte oder guckt genau da mit dem E-Mail etc. Ist völlig überhört. Überholt natürlich. Wir versuchen in einem WhatsApp-Kanal euch da als Mitglieder reinzubekommen. Als Follower heißt das, als Folger. Und dann wird immer einmal pro Woche am Samstag ab 17 Uhr ein 5 aus, kann man sagen, Spiel stattfinden. Da haben wir durchgerechnet, 44 Titel werden das sein. 5 aus 44. Also 30 platzierte Titel und 14 Neuvorstellungen und 12 Oldies pro Sendung. Aber das ist alles noch Neuland. So haben wir nicht so viel geredet. Gleich kommt Esmart mit Don't Turn Around von 1988. Eine der Nummern im Bereich Reggae und überhaupt, die ich mir nie überhört habe. Das Original damals von Tina Turner, sehr erfolglos. Esmart haben es noch vor Ace of Base auch gut hinbekommen. Hören wir von Esmart gleich. Und vor Wenke Mühre. Die hat eine Mark für Charlie und das war 1977.

0: Es war dann Turn Around und davor Wenke Mühre, eine Mark für Charlie, HBB Radio Club. Ja, und nicht nur ein WhatsApp-Kanal, sondern auch ein ja, vorher Voting per Abstimmformular werden wir dann auch veröffentlichen, nicht nur im Facebook, irgendwie dort so. Ne? Und da werden wir noch auf euch zukommen, dass ihr dann seht und nach können es immer mehr werden. Und das findet man auch dann beim WhatsApp, wenn man bei, na, Aktuelles drückt und dann bei Kanäle entdecken und auf Suche geht und dann HBW Radio Club eingibt, dann genau da drauf kommt. Aber nun viel dieser vielen Theorie. Jetzt wird weiter geplaudert mit Bunch of Ace, bevor wir dann noch einen älteren Titel von denen hören, von 2024 mit der Bitte, ruf mich nicht an. HBB Radio Club und die zweite Runde, ja, in der zweiten Sendung von Bunch of Ace, Alandra und Alessia. Und wenn das mit so einem WhatsApp-Kanal übrigens klappen wird, über WhatsApp, werden wir wieder eine Hitparade integrieren können. Wir mussten es ja mal wieder rausnehmen innerhalb des Radioclubs, weil über Facebook-Varianten das wirklich zu minimal war in der Teilnehmerbasis. Ich habe aber, weil mein Sohn, der Maximilian, gesagt hat, Papa, mach da mal wieder eine Hitparade. Habe ich mal erkundigt, wenn wir das machen können und können da viele Hörerschaften einladen. In diesem Kanal kann da abgestimmt werden und so können wir zum Beispiel die ersten zwei Stunden der 4-Stunden-Sendung eine Hitparade machen und in der dritten und vierten Stunde dann nochmal den Talkgast auf 2 Stunden machen und auch von dem Titel spielen und dann mehr Uldi, in einem Uldi-Mix dann das ein bisschen trennen und bei einer Hitparade, wenn wir das so hinbekommen. Aber da müssen wir erstmal gucken, ob wir das mit der Auflage hinkriegen. Wenn das geklappt hat, dann können wir das immer noch im Radioclub installieren und ich weiß nicht, was die beiden Damen dazu sagen, unsere Gäste heute, Alandra und Alessia. Hitparaden sind ja auch so ein bisschen rar geworden. Bei euch da oben gibt es, macht FFN das noch, das weiß ich, so eine Top 20 und viele Schlagerparaden, aber dann ist das, die Charts sind irgendwo eingeschlafen. Aber wenn man das so, wie in unserer Mischform, wir werden da alles spielen, eure Richtung, genauso zwischen Deutsch und Englisch gemischt, aber international Englisch gesungen, Deutsch gesungen, ein paar Schlager auch, also aus allen irgendwo, so für alle Generationen, dass alles in einer Hitparade stattfindet. Hot oder Schrott?
1: Also, ich find's cool, weil, ja, also dadurch, dass es eben auch dann alle anspricht, also wir sagen zum Beispiel nicht nur, dass jetzt besonders nur für ein Genre diese Hitparade gilt, sondern einfach durch die Bank durch praktisch,
0: ja,
1: dass man einfach auch so ein bisschen sieht, okay, was hören andere Leute eigentlich gerne, also wo wird am Ende dann die 1 gesetzt und so weiter. Und gut, mit WhatsApp-Kanälen kennen wir uns jetzt tatsächlich nicht so aus, aber
0: da kann man das machen.
1: Würden wir das, ja, mal angucken.
0: In den Gruppen zum Beispiel kann ja abgestimmt werden, das weiß ich beim letzten Klassentreffen, weil wir wissen, wer will welches Essen haben, wer will genau das Datum haben und kann da auch eine Abstimmung machen. Das ist ja eine Form von einem Voting. Und wenn man das dann mit 32 Wertetiteln machen kann, jeder soll dann sich 5 Titel mal aussuchen, das ist dann Bedingung, wie wir es in den letzten Formen so nachher schon gehabt haben, damit praktisch nicht immer nur dieselben nach vorne kommen oder bei Fanclubs dann tricksen und betrügen und wie auch immer, das bleibt leider nie aus. Und dass wir dann sagen können, okay, 8-Wochen-Limit, das ist 2 Monate gelaufen. Zumindest ist mal wieder eine Idee, ne? Weil wir mal gucken, ob wir das dann gut hinkriegen, weil dann kann man, jeder hat irgendwo WhatsApp, wird einmal, wenn er in der Gruppe ist, dann am Samstag, wenn die Sendung vorbei ist, angetriggert hier, wie auch immer, hey, hier, stimm mal ab. Da guckt man, macht das fertig und dann wird es noch gleich im WhatsApp-Kanal ausgewertet. Müssen wir uns nicht noch in einer extra Buchhaltung hier hinsetzen und das dann noch auswerten, sondern hat man gute Möglichkeiten. Wir wollen es probieren. Das ist nur mal ein kleiner Gedanke, den ich da machen möchte und vielleicht klappt das ja mal wieder, dass wir dann die auch etwas länger lassen können. Und wenn wir dann sagen können, wir haben dann auch, wie ihr, so eine kleine Base-Community eingebaut oder eingefangen, macht das ja auch wieder mal Sinn. Ne? Ist ja schade, man traut ja immer sämtlichen damaligen hitbaren Sendungen hinterher, wenn man es aber gut machen kann, dann ist es ja nicht schlecht. Okay. Naja gut, dann haben wir auch das erstmal geklärt und wir finden gleich noch, wo wir andere bereits gespielte Songs mal ein bisschen näher beschreiben können.

Erstmal ein neues Lied von Tom Gregory, How It Was Before. Da kommt ganz schön, ja, Rhythmus rein. Ganz schöner Rock-Drive. So, die er knallt eigentlich ganz schön rein, diese Nummer von Tom Gregory. Und davor Ruf mich nicht an von, ne, und Alessia und Alandra von Bunch of Ace haben wir da gehört. Und bevor da weiter geplaudert wird, haben wir noch eine Maxi von 1978. Das gab's da, 548. Dieser ganz tolle Titel aus Holland von The Sniffin' the Tears, Driver's Seat.

0: Manche Face mit Alessia und Alandra, und die sind ja auch sehr schlagfertig, was Argumente angeht, egal was wir jetzt hier ansprechen. Wir finden hier schon ein paar Eigenschaften und wollen auch beschrieben haben, was sie bereits beim letzten Mal gespielten Songs und die wir heute spielen, beschrieben werden kann. Wie ein Leben wie ein Film, das war schon angesprochen, ne? Und interessant ist jetzt der Tanz im Wasser. Jetzt mit dem Wasserball oder was ist das da eher so? Ja, so ein im übertragenen Sinne. Da könnt ihr was schon mal ein bisschen was zu sagen.
1: Also, obwohl wir schon gerne schwimmen, würden wir da eher in Richtung übertragenen Sinn mitgehen. Weil bei Tanz im Wasser geht es eigentlich eher darum, dass man sich so ein bisschen, ich sag mal, von der Außenwelt so ein bisschen ausschließt, einfach mal in seinen Komfortbereich sich zurückzieht und einfach im Moment lebt und diese Leichtigkeit, die man theoretisch im Wasser ja verspürt, einfach genießt und einfach mal abtauchen kann. Und darum geht es eben in dem Song. Und das heißt, wir würden da eher mit den übertragenen Sinn meinen, wobei wir das Motiv von Wasser eben sehr treffend fanden, weil, wie gesagt, also im Wasser ist irgendwie alles leichter an sich. Man kann sich irgendwie leichter bewegen, wenn man untertaucht, kann man nicht mehr die Geräusche von oben hören, man ist erstmal in einer völlig anderen Welt, und das finden wir als Motiv einfach so interessant.
0: Ja, natürlich, Alandra, wenn man dann die Strömungen oder Wellen ausblenden kann, wo die Soge, die einen dann das Bein wegziehen, das wollen wir mal auslassen. Und auch wenn keine Sharks und keine Haie in der Nähe sind, wenn man dann im Atlantik ist, ist ja klar, komm, das kann man erstreiken, ist ja Quatsch. Ist natürlich klar. Ja, aber du sagtest, da ist immer alles leicht. Das kommt darauf an, von welchem Auge man das sieht. Ne? Oder wie hungrig der Hai dann sein kann.
2: Ist dann alles leicht.
0: Ja, das heißt, ihr seid so kleine Schwimmratten. Also wenn man es jetzt doch mal so dann wörtlich nehmen kann, und dann so sagt, also wirklich, ja, also, man tanzt im Wasser. Das kann ja sein, dass man das mal ein bisschen machen kann, ne? Wenn man da doch auch einen Swimstil hat. Ich denke, das kann man ja auch als Tanzen, wenn man das irgendwie geschickt macht, ansehen. Und eine kleine Musik spielen und dazu ein bisschen einen kleinen Tanz.
1: Also in Verbindung mit den Sommer-Vibes von Feel the Sunshine muss ich schon sagen, dass wir besonders im Sommer, wenn es halt heiß ist, wirklich sehr gerne schwimmen gehen. Mhm. Und das hat jetzt vielleicht nicht so einen großen künstlerischen Anspruch, muss ich sagen. Also ich weiß nicht, wie toll das bei mir aussieht, aber Spaß machen tut es.

Und auch mal wieder dabei die alternative Nummer von 1988. Willie Humbleheart, Martin Stevenson und die Dentists. Schön. Und die Amy Bippus hat mal wieder was Neues. Sie nennt sich nur noch Amy und war beim Fernsehgarten im ZDF bei der Kiwi, Andrea Kiebel, am letzten Sonntag als Gast. Amy und wir gehören zusammen, heißt diese Aufnahme.

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1: Die aktuellen Temperaturen: Mehringen 23 Grad, Kochstedt 22 Grad, Bernburg 23 Grad, Quedlinburg 23 Grad, Harzgerode 20 Grad, Steger 18 Grad, Wernigerode 21 Grad, Schirke 17 Grad und auf dem Brocken 13 Grad.
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Eine schräge Nummer von Manfred Mann aus 68 und Sweet Pea haben wir im Radio Club. Da waren zwei längere Gesprächsblöcke hier mit unseren Gästen Bunch of Ace davor. Zwischendurch wird es Reinhard Fendrich geben, Macho Macho 1988 und Everyday zunächst. Und das ist von unseren Gästen ein weiteres Lied, 2024 gemacht, Bunch of Ace.

0: Wir sind heute mit Bunch of Ace gerade in den Songbeschreibungen. Und im letzten Jahr haben sie sich gedacht, jetzt sind wir 16 und machen einen Song dazu, Sweet 16. Ja, hätte ich auch sagen können, Sweet Double 16. Aber ist das wirklich, weil wir auch ausgeschlossen haben, dass das keine Anleihe an Billy Idols Song von 1987 ist, Sweet 16? Eigenes, aber ist das so, ne? Also ihr wart ja letztes Jahr 16, als der Song rauskam. Also es ist ja ein schlechter Zufall, wenn das nicht gemeint war, oder?
1: Doch, das war schon gemeint, weil also entstanden die Idee, so einen Song zu machen, ist praktisch so entstanden, dass wir eigentlich so ein bisschen uns gefragt haben, ja, so, wir bräuchten eigentlich noch einen Song, aber wir wissen irgendwie nicht so richtig worüber. Also da waren wir echt so ein bisschen, was machen wir jetzt? Und dann haben wir überlegt und dann dachten wir, ja, aber wir werden ja im Februar wieder mal ein Jahr älter. Zum Glück. Und so ist die Idee entstanden, Sweet 16 zu machen, weil also dieser Begriff an sich ist ja einfach schon so populär. Ich meine, irgendwie ist das schon großes Ding irgendwie, besonders.
2: Der 16. ist dann ein großer Geburtstag und dann kommt erst der 18. Also da muss man ja irgendwie einen Song zuschreiben.
1: Und genau deswegen haben wir diesen Song geschrieben. Und was wir dabei aber so ein bisschen einfangen wollten, ist erstmal, dass man jetzt erstmal überhaupt, wenn man Geburtstag hat, dann denkt man so, ja, also heute ist der Tag, jetzt steht da eben statt 15, 16 auf dem Papier so ungefähr, müsste sich jetzt nicht irgendwas verändern. Also gibt es jetzt nicht irgendwie
2: eine große Veränderung, einen großen Schritt, der jetzt mein Leben komplett umkrempelt.
1: Und dann geht man aber eigentlich so ein bisschen, ich weiß nicht, so ein bisschen. Das Gefühl ist so ein bisschen seltsam, wenn man durch den Tag geht, weil man denkt so, ja, also so viel Unterschied zu gestern spüre ich jetzt nicht. Aber am Ende hat man dann die Party, das ist zum Beispiel auch in dem Musikvideo so, da haben wir uns nämlich erst in unserer Schule getroffen und haben da das Musikvideo gedreht und am Ende waren wir dann in einem Tanzstudio bei uns in Walsrode und haben das auch mit Mitschülern zusammen gemacht, was total viel Spaß gemacht hat. Und genau das wollen wir anfangen, am Ende ist einfach die Party, man hat Spaß und man muss es einfach nicht so ernst nehmen oder schwer nehmen.
0: Ja, aber übermorgen kann ja doch dann schon was ganz anderes sein, ne? Da kommt entweder der große Hammer oder die große Revanche oder ein ganz anderes Kapitel, was plötzlich reinschneit, irgendeine Zusage von, ich meine, ihr macht ja euer Abitur nach, aber es kann ja sein, dass ihr irgendwo anders eine Zusage kriegt oder was Schönes, was Positives. Jeden Tag kann schon wieder was anderes kommen, jede Stunde. Und das, was ja nicht nur mit den 16 zu tun hat, aber das ist gerade so ein großer Sprung, ne? Also jetzt denke ich mal mit 16, wenn ich mich zurückerinnere, ja, auch immer noch 2 Jahre vor dem 18 ist und dann sage ich mal voll, was ich will. Aber mit 16 ist anders als 15, ich weiß noch. Also, wenn man sich so erinnert, vielleicht dann so, ne, so doch unter so ein bisschen. Und
1: ich glaube, dass dieses positive, also irgendwie diese positive Grundeinstellung sich so ein bisschen durch unsere Songs zieht, falls man das irgendwie vielleicht ein bisschen merken kann, dass wir oft versuchen, so eine Entwicklung einzubauen, dass wir irgendwie ein Problem ansprechen oder so Gedanken, die man vielleicht haben kann, aber dass wir eben grundsätzlich so eingestellt sind, dass wir glauben, dass am Ende irgendwie alles gut wird. Es wird irgendeine Wendung geben. Am Ende findet man doch einen Weg.
0: Genau, der Lebensweg, der genau richtig ist, auch Bauchgefühl. Lass mal es wieder mal mit rein. Es ist ja so eine, ist jetzt so nicht nur der Bauch selbst, das ist irgend so ein Zeichen vom Geist und Körper, der einen doch dann denkt. Und ein Zeichen gibt, ach nee, hier zögerst du noch. Und oder bei einer anderen Sache, da weißt du, nee, hier kannst du das. Und das Zögerliche, das ist ruhig erlaubt. Man kann das ruhig machen. Das ist, keiner kann einem so richtig helfen, ey, andere dauernd fragen, wo ist jetzt der Weg? Ne? Kann alles falsch sein, manches kann richtig sein, aber immer wieder lernen, alle haben die Schnipseljagd oder Nachtwanderung gemacht, alle Sinne nochmal richtig schon trainiert, ne? In der Zeit schon, als wenn wir noch vielleicht 8 oder 9 waren, mit meinen Großeltern, ich habe es mit den Großeltern immer gemacht, mit meinem Opa, und ich mache so eine kleine Nachtwanderung und da muss man ja noch auf Reflexe, auf Sinne hören und das sind Zeichen, die dann plötzlich so kommen, also mit der Frage, was ist richtig, was ist falsch. Aber die meisten hören immer auf andere Menschen und fragen die immer. Und woher sollen die einem helfen können? Die haben doch nicht genau dieses Gespür für eine Sache, die man nehmen kann. Aber vielleicht habt ihr das schon mal erlebt, dass da so ein Zeichen kommt, wo ihr euch gefragt habt, warum kommt da so eine innere Stimme? Aber die richtig war, die praktisch euer Joker gewesen ist für viele Sachen. Kann ich das so erweitern? Ja? Kann ich das Sweet 16 dann so ein bisschen erweitern?
1: Ja, auf jeden Fall, weil also so wichtig auch Beratung ist, um teilweise einfach auch andere Perspektiven zu finden, weil manchmal ist es ja schon so, dass man irgendwie sehr starr in eine Richtung blickt und dann sagt wer anders, ja, hey, das kann man aber auch so sehen. Das kann natürlich auch enorm helfen, aber wie du gesagt hast, am Ende ist es ja immer du, der das dann
2: entscheidet
1: oder reflektiert. Du musst dir ja die Gedanken darüber machen und du kommst dann auch zu deinem Schluss. Also deswegen denke ich, dass das richtig interpretiert ist, ja.

0: Angst. Das ist keine psychologische oder tiefenpsychologische Sendung heute, auch wenn man ein paar Sachen da mal verallgemeinert. Wenn ich so höre, worüber sich viele Leute unterhalten und irgendwann Sinn hinterher finden, habe ich euch den Tipp gegeben, ne, das so in Echtzeit aufzuspüren. Und so geht es ja auch alles ja und Alandra bei der Wahl ihrer Songs. Und kann man ja auch fragen, wer so einige musikalische Vorbilder sind. Habt ihr die Avril Lavigne zum Beispiel kennengelernt? So als kleine Mädchen dann so, also damit so, 7 oder 6. Da kam die so 2004 oder 3, Complicated, so in der Richtung. Die hat auch so dieses Gitarre selber gespielt und ein bisschen so Rock-Pop-mäßig in der Richtung. Ist euch das ein Begriff?
1: Ja, genau. Tatsächlich nicht mit 7 oder 6, das kam tatsächlich etwas später.
0: Als Uldi dann, ja.
1: Ich würde jetzt mal auf so 14 oder so schätzen.
2: Ja.
0: Als Uldi dann, ne? Ja.
1: Ja, praktisch. Aber ganz ehrlich, also wir haben ja schon erzählt, dass wir eigentlich so ziemlich offen für so ziemlich jede Musik sind. Und deswegen hat auch ihre Werke haben uns auch begeistert. Besonders, dass es einfach immer so powerful ist. Okay, ich als Gitarristen finde die Riffs natürlich auch cool und so weiter. Man kann das den Einfluss, glaube ich, auch in ein paar von unseren Songs sehen. Und deswegen will ich schon sagen, dass da ein Einfluss hintersteckt. Das stimmt schon.
0: Ich möchte nämlich, nachdem ich so eure Musikalität bewundere und auch das ein oder andere Video mal geguckt habe, aber überlegt, wer so in die Richtung geht, die das auch gemacht haben, ohne jetzt zu sagen, das passt gar nicht, was zu kopieren, aber es gibt ja schon immer bestimmte, wo man sich anlehnen kann. Da ist zum Beispiel ein Alanis Morissette damals auch mit aufgefallen, vielleicht auch mitgekriegt, die war eigentlich schon in den mittleren 90er Jahren. Ironic, aber das hat man ja oft vielleicht auch irgendwann mal wieder gespielt. Ne? Alanis Morissette, die hat das gemacht zum Beispiel. Oder No Doubt, Gwen Stefani, ne? Die ist euch ja ein Begriff.
1: Ja, die auf jeden Fall. Also solche Sachen haben uns auch schon begeistert, wobei, also wie gesagt, ich kann es nur wiederholen, wir irgendwie versuchen das immer möglichst vielseitig zu machen. Und was ich auch bemerke, man hat, glaube ich, immer so Phasen, in denen man irgendwie bestimmte Künstler hört.
0: Ja.
1: Und dann merkt man auch, dass die Songs, die man in der Phase schreibt, dann eben auch mehr in die Richtung gehen, so ungefähr. Und ja, das ist ganz lustig, aber auch ganz cool, weil dadurch merkt man auch Entwicklungen in den Songs. Das heißt aber nicht, dass wenn ich zum Beispiel einmal mehr in Pop-Rock-Richtung gemacht habe, dass ich jetzt nie mehr in Pop-Rock-Richtung mache, weil ich habe dann eben einmal die Gwen Stefani-Phase. Das heißt nicht, dass die nicht vielleicht in 3 Monaten wiederkommt. Ne?
0: Es ist mal nur mein Tipp, weil ich überlegt habe, wer es so gemacht hat. Ich kann auch Linda Perry nennen, Four Non Blondes. Die hatten ja mal WhatsApp. Also nicht WhatsApp, sondern WhatsApp. 93. Das sind so die kleinen Rockerinnen, ne? Die dann so mit Gitarre so ihr eigenes probiert haben. Da gibt es vieles, oder vielleicht erinnert ihr euch auch einen schönen Titel, den wir auch spielen heute mal wieder. Werden Black Velvet, obwohl Alanis Morissette noch viel mehr gemacht hat. Aber der Titel ist ja auch so ein ewiges Ding, dass ja. Euch bei den 17-Jährigen auch so als Retro bekannt sein dürfte. Richtig?
1: Ja, den kennen wir auch.
2: Ja, aber wir würden das jetzt nicht Retro nennen.
0: Sondern? Doch,
1: schon, ja, aber wie würdest du es nennen? Jetzt hau raus alles, ja.
0: Was ist schon 89 rauskam, Ende 89.
2: Ja, nur weil es alt ist, also Retro, das also ist jetzt nur persönliche Meinung, aber sobald ich etwas Retro nenne, dann bezieht sich das nicht nur aufs Jahr, sondern halt bezieht sich das auch halt, das ist alt, das
0: altertümlich nicht mehr hören. Also, ja, genau, wenn man altes Radio nimmt, ne? Alles hier, wenn man uraltes Radio nimmt, vielleicht hat euer Papa noch so ein altes Radio von ganz früher irgendwo, man hat früher viel Holz in der Radio, sind viele unserer Stammhörer, ja gut, die weit zwischen 60 und 80 sind, die haben noch so eine Geräte in der Küche stehen und die können uns da auch empfangen. Und dieser Sound daraus ist so ein Retro-Klang, ne? Aber das kommt ja schon hin, ne?
2: Ja, aber zum Glück haben wir ja jetzt neuere Radios, wo das nicht mehr so klingt.
0: Ja, schade. Ich muss sagen, schade. Ich vermisse diese Radios. Ne? Die haben mit Röhrenverstärker, die haben einen ganz anderen hölzernen Klang gehabt. War sogar Mono, aber das war so ein warmer Klang. Ah, das war noch dieses Radio-Gefühl überhaupt, was über viele Jahre kam. Jetzt kannst du es ja bei jedem Kasten hören.
1: Wir haben, glaube ich, tatsächlich noch so ein altes Radio. Das haben wir nämlich mal bei uns in der Garage entdeckt.
0: Cool,
1: so
0: ist das?
1: Aber leider hat das nicht mehr funktioniert. Wir haben es aber natürlich nicht weggetan, weil wir dachten, also es hat jetzt schon so lange, also vielleicht nicht überlebt, weil es funktioniert ja nicht mehr, aber trotzdem, das hat jetzt schon so lange bei uns verbracht, das können wir ja jetzt nicht einfach wegtun.
0: Schade, ne?
1: Und das wartet noch ein bisschen auf seine Reparatur irgendwann.
0: Okay. Ja, ist schön. Schöne Erinnerung, ne? Dann alle noch, vielleicht gibt es ja mal irgendeinen Elektrotechniker, der sich mal rantraut, der den Stromkreis wieder zusammenbasteln kann, da brauchen wir ein paar Ersatzteile. Das ist ja mal was. Und die waren ja noch auf Verstärker, also so auf Röhrenverstärker. Hat das eine Minute gedauert, ehe was zu hören war, wenn du es eingeschaltet hast. Ich sag das jetzt, wenn ich euch einen Bleistift zeige und eine Kassette. Aber da sagt, das kennt ihr auch noch von Benjamin Blümchen oder sowas, ne? Auch als Kleinkinder dann noch. Also eine Kassette ist euch kein fremder Begriff.
1: Doch, wir hatten mal so einen Kassettenspieler und zwar auch für so Kindertapes, sage ich mal, mit so Erste. Geschichten. Benjamin Blümchen war, glaube ich, nicht dabei.
2: Nein.
0: Bibi und Tina oder sowas hier.
1: Ja, so ein bisschen.
2: Tatsächlich nicht. Wir hatten Geschichten, wo es um Elfen ging. Also was so generell, hier Bibi und Tina oder Benjamin Erste. Blümchen, das war tatsächlich nicht dabei.
0: Okay. Aber wir wollten jetzt bloß, das war jetzt mal kurz das.
2: Und Elfen.
0: Ja.
2: Aber das war auch ein Kassettenrekorder.
0: Wir sprachen erstmal über Retro, da war das alles mit dabei. Okay. So, lange geplaudert, 2 Stunden sind immer noch, stehen noch weiter aus mit langen Gesprächsteilen von Bunch of Ace. Am nächsten Woche, wenn wir dann Hitparaden-Form wieder mit drin haben, dann ist dann weniger Interviews wieder. Aber alles zu seiner Zeit dann auch mal wieder. Slowdown 1975, Mann von Chubby Tiger. Und dann hören wir uns zur 3. Stunde weiter im HBB Radio Club mit eurem Marco.

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1: Das Harz-Börde-Wetter.
2: Die aktuellen Temperaturen. Mehringen 23 Grad, Kochstedt 22 Grad, Bernburg 23 Grad, Quedlinburg 23 Grad, Harzgerode 21 Grad, Stiege 19 Grad, Wernigerode 22 Grad, Schirke 19 Grad und auf dem Brocken 13 Grad.
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4: 4 Stunden habe ich bei Radio Club immer. Samstag 13 bis 17 Uhr und Freitag 18 bis 22 Uhr wiederholt. Wir sind in der 3. Stunde, gestern heute im 2. Teil Bunch of Ace und auch mit einigen Interviewanteilen. Wir haben jetzt Florian Künstler, Wie du gibst auf, aktuell dieser Titel und danach das Duett Elton John und Jennifer Rush von 1987, Flames of Paradise.
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0: Die Flammen im Paradies, Flames of Paradise, Elton John und Jennifer Hatchnassett, 87 und davor Wie du gibst auf von Florian Künstler. Bunch of Ace, da haben wir 5 Minuten jetzt den nächsten Gesprächsblock. Wir haben noch ganz viel zu erzählen gehabt mit Alantra und Alessia. Und vom letzten Jahr aus ihrem Schaffenswerk gibt es dann auch die Aufnahme Maybe Next Time, also in nächster Zeit, in den nächsten Sekunden. Nächste Runde bei Bunch of Ace. Ja, nachdem wir so ein bisschen über Retro gesprochen haben, über Kassetten, ja nicht bereits gespielte oder bespielte Hörspiele, oder heute nennt man das ja Podcast, sondern unsere Downloads waren damals auf diese Leerkassetten, die es gab, im Rundfunkgerät was aufzunehmen. Mitunter durch hatten auch einige gute Kassettentapes gehabt, die sehr teuer waren und mit Lautstärkegeschwindigkeit und nicht mit jeder Lautstärkeregelung, und da konnte man sich auch einklinken. Und auch wenn viele dann immer in der Facebook-Welt dann so sich erinnern und automatisch wieder mit diesen unvollständigen Sachen, muss man die eben den Burschen auch mal wieder mal sagen, dass es ja auch immer, wie ich das ja auch noch mache und einer der wenigen bin, der Platten ausspielt, gab es da auch früher schon immer Sendungen, Wunschsendungen, Hitparaden-Sendungen, da wurde auch ausgespielt. Und da konnte man sich die Titel tatsächlich aufnehmen. Die haben noch Tonbandgeräte gehabt. Einen Film habt ihr manchmal sowas wahrscheinlich mal gesehen, wenn irgendwelche Detektive noch so Tonbandgeräte hatten und sich das so cool dreht und Bänder aufgespult werden müssen. Oder damals wurden teilweise in die Tonstudios mit 38er recht teuren Maschinen noch diese Aufnahmen gemacht, ne, bevor das alles softwaremäßig war, teilweise über die 2000er Jahre hinaus. Also muss man sagen, so ein Tonband, das ist nicht ohne. Und das war unser Download. Ja? So ein Lehrding kaufen, der Platz musste sein, der Empfang musste stimmen, das musste gespielt werden. Und da hat man für so einen Song noch was getan. Jetzt müssen wir nochmal zu dem kommen. Also auch wenn wir Spotify und Amazon alle so als Heiligtum sehen, die Musiker schimpfen, die sagen, die verdienen da nichts. Das, was da im Stream läuft, die laden das noch nicht mal mehr als Download alle mehr runter. CD ist so gut, es geht abgeschafft. Die müssen schon noch verdienen. Also wenn wir auf ihrem Radio mitgeschnitten haben, haben die trotzdem noch verdient, weil der Fan ja dann die ganze Platte dennoch gekauft hat. Ja, aber mit den Streams, das ist eigentlich ein Jammertal für viele Musiker. Wie seht ihr das oder wie habt ihr das so aufgeschnappt?
1: Also wir sehen das ganz ähnlich. Also man muss natürlich jetzt erstmal sagen, dass Spotify, Amazon Music und Co. Einfach einen Vorteil dafür ergeben, dass es überall verfügbar ist, was für uns als Musikerin, als Anwender erstmal sehr positiv ist, weil wir einfach überall auf Musik zugreifen können, überall praktisch uns Inspiration holen können. Man ist halt nicht begrenzt in dem musikalischen Input, sage ich mal, was sehr positiv ist. Mhm. Das Negative ist eben die andere Seite, die du schon benannt hast, wobei ich aber finde, dass es so langsam irgendwie so eine Art, ja nicht Rückentwicklung, aber so eine Art... So eine Art Awareness dafür gibt, mal einen englischen Begriff reinzuwerfen, und es gibt immer mehr Leute, die auch wieder Platten hören. Ich gehöre dazu. Ich liebe Platten zu hören. Ich habe einen Plattenspieler in meinem Zimmer, und auch moderne Künstler produzieren ja Platten, die man sich auch kaufen kann und entsprechend anhören. Und allein dadurch, dass ich nicht glaube, dass man gegen diese Entwicklung mit Spotify etc. wirklich gegen ankommen kann, als Künstler kann man einfach nur versuchen, dafür zu sorgen, dass die Leute wissen, okay, wenn ich wirklich ein Fan davon bin und das geil finde, was die machen, dann kaufe ich auch die Platte dazu. Ich finde auch, es ist einfach cool, wenn man, also ich bin ein Fan von irgendwas und dann habe ich diese CD oder Platte im Regal stehen und ich bin dann ja auch stolz darauf, weil ich will ja eigentlich auch zeigen, dass ich Fan bin, deswegen gibt es ja auch Merchandising. Ich habe so einen großen Haufen an Fanshirts von so vielen verschiedenen Bands und Künstlern, und ich glaube, dass man eigentlich wenn man darüber spricht, wie wir es gerade tun, dann werden die meisten Leute auch verstehen, worauf es da eigentlich drauf ankommt. Und ja.
0: Wenn Sie die Platten noch machen, lieber Alantra, ne? Das ist ja dann die Frage auch. CD ist schon ausrangiert, wenn CD-Spieler kosten schön Geld. Die machen ja nur noch, wenn du online bist. Wenn du offline bist, nützt dir das dann auch nichts, Spotify, YouTube und Co. Und wenn du aber was runtergeladen hast, hast du wenigstens das ja auf der Festplatte. Aber die CD oder die Platte hast du ja was in den Händen. Da hast du ja, so wie du sagst, ein ganzes Cover, manche mitunter doch noch in den Autos CDs, und manche bringen es noch. Kurzer Nachtrag, du meinst mit Wernes so diesen Online-Marktplatz? Mit so alten Sachen, so, ne? Diese, wie so ein...
1: Also ich meinte jetzt
0: Antiquitäten-Online-Marktplatz, ne? So ein bisschen, so kann man es beschreiben. dieses Awareness, weil du sagtest, du hast mal einen englischen Begriff eingenommen.
1: Dass den Leuten einfach bewusst wird, was das für die Künstler bedeutet und wie sie die Künstler, von denen sie ja Fan sind, eben auch unterstützen können.
0: Und das ist Awareness.
1: Awareness.
0: Das ist Online-Marktplatz, ne?
1: Ja. Nicht eingefallen, weil wir sind hier in Lettland, sprechen die ganze Zeit irgendwie Englisch und
0: langsam komme ich ein bisschen... Alandra, die Frage ist, ob du diesen Online-Marktplatz für Antiquitäten meinst, so in dieser Form beschrieben.
1: Nein, den meinte ich nicht. Ich meinte damit einfach Awareness
2: sein.
1: Awareness als Begriff für Bewusstsein. Das meinte ich eigentlich.
0: Aha, na, zum Thema Bewusstsein kommen wir gleich. Wir haben nämlich noch gleich eine Songbeschreibung von euch.

0: Das war von 1964, Have I the Right, die Honeycombs, ein cooler B-Titel. Ja, ich weiß, 6 Minuten 40 mal ganz langer Gesprächsblock mit unseren Gästen Bernd Schaffer-Hies und danach ein wunderbarer Country-Titel aus den Zeiten der DDR. Brigitte und Co. brachten diese wunderbare Aufnahme von Nord nach Süd. Bernd Schaffer-Hies, Alantra und Alessia, die beiden zwei in Zwillinge mit 17 jung, uns ja schon zweieinhalb Sendungen geschickt, falls ich anderthalb bin, das ja zwei werden sie insgesamt, ja, zählen bis zwei kriege ich auch nachhin. Und nach für Songbeschreibung haben wir schon einiges gemacht und weil ich gehört habe, Bewusstsein kam kurz mal von der Alantra auf, ist ja schon mal noch interessant, und zwar habt ihr ja bei einem Song geht es nämlich ums Bewusstsein. Wenn ich es jetzt richtig in Erinnerung habe, kommst du drauf, welchen ich meine?
1: Ums Bewusstsein?
0: Ja, wenn ich es richtig sehe.
1: Damit könntest du Hater meinen vielleicht?
0: Oder, naja, deine Nähe dachte ich jetzt, aber da geht es mehr um so Gedankenkarussell. Deine Nähe. Aber es hat ja auch mit Bewusstsein zu tun, in dem Gedankenkarussell, was wird mir nun bewusst, welche Gedankenkarussell, es heißt ja so hin und her gerissen. So, und bei Nähe könnte es ja auch diese Beziehungsangst sein, so diese, das ist eigentlich auch das versteckte, indirekte Verlustangst, Nähe zulassen zu können. Je nachdem, was man erfahren bekommen hat.
1: Also wir finden, dass es bei deiner Nähe eher darum geht, dass man hat zwar diese Nähe,
2: diese einfach körperliche Nähe, sagen wir mal.
1: Oder auch einfach, weil man sich so eingelebt hat in der Beziehung, aber man merkt so, dass dieses Beisammensein irgendwie nicht mehr auf der gleichen Ebene gefühlt stattfindet, sondern dass man sich irgendwie entfremdet hat, obwohl alles wie immer ist. Das bedeutet eigentlich in unserer Song deine Nähe. Das heißt, inzwischen, wir sind uns immer noch nah, aber irgendwie wirkt diese Nähe einfach nicht mehr so warm. Und wir haben das Gefühl, dass es einen eher einengt, als dass man sich irgendwie gegenseitig unterstützt oder so.
0: Aber das ist ja genau der Punkt, wo ich einspringen kann. Jeder hat ein anderes Level. Der eine, wie du sagst, ist schon, wo der andere sagt, na Mensch, da sind noch zwei Köpfe dazwischen, das ist doch keine Nähe, fühlt sich damit aber schon eingeengt und ein anderer ist wieder anders. Je nachdem, wie er, so im Elternhaus oder in den Kindergärten oder Schulen wahrgenommen worden ist, eine Art Wahrnehmung, also wenn er sich gestoßen hat oder hat geweint oder auch so eine Form, ist auch eine Form Gefühlszeigen oder wenn der eine sich wehgetan hat, der andere lacht, der hat dann bestimmte Gefühle, die er zeigen kann oder wo die man anmerkt, ein anderer lernt sie zu verstecken. Wie wahr wird da jemand mitgenommen? Wird er ausgelacht, wird er verschmäht? Also ach, nun wein nicht, Indianer kennen keinen Schmerz und dann müssen die halt immer lernen, mit so Sachen umzugehen und verkriechen sich und mögen von vielen generell nicht Nähe. Weil wenn sie Nähe brauchten, haben sie die nicht so bekommen. Ja? Und ein anderer sieht es wieder anders. Und da kommt ja wieder das Thema, alle singen doch ständig von Beziehungen. Warum scheitern die? Weil bestimmte solche Sachen mit reinspielen. Ich will nicht mal sagen, warum gehen denn viele auseinander? Die haben noch eine gute Basis und dann plötzlich passiert da doch so eine Sache wie den meisten. Wenn ihr dann auch mal genau hört, was ist denn jetzt so im Level? Ich glaube, über 70% funktionieren die Beziehungen nicht lange. Was ich so mitbekriege, ohne da jetzt eine eigene Wertung zu haben. Was kriegt ihr so mit? Oder lebt ihr im Paradies der 30-jährigen Partner, die für ewig zusammenbleiben?
2: Also ich glaube, was man als erstes dazu sagen müsste, dass natürlich jede Beziehung einzigartig ist und jeder Grund, warum Beziehungen funktionieren oder eben auch nicht, auch sich direkt einzigartig auf die in der Beziehung beteiligten Personen bezieht.
1: Aber was wir auch in unserem Song beschreiben, glauben wir, dass es bei vielen Beziehungen so ist, dass dieses Auseinanderleben wirklich ausschlaggebend ist. Gar nicht mal so, dass man sich vielleicht unbedingt streitet oder so, aber dass man an irgendeinem Punkt einfach merkt, ja, irgendwie ist es das nicht mehr. Und dass man dann gar nicht mal irgendwie sauer oder so auseinandergeht, sondern sich einfach so auseinandergelebt hat, dass man irgendwann sagt, ja, wir können jetzt eigentlich auch andere Wege praktisch.
0: Weil jeder seinen Scheiß gemacht hat und nicht viel zusammen gemacht worden sind. Man hat ja viele, die über 90 wurden und 75 Jahre verheiratet sind, Paare gefragt, die dann noch am Leben waren oder sind, die immer gesagt haben, wir haben alles zusammen gemacht. Egal was. Immer ja, irgendwo also, als Paar.
1: Was ich glaube, was auch wichtig ist, dass es in einer Beziehung eben, also sobald es halt über das Verliebtsein praktisch hinausgehen soll, dann wird immer irgendwas da sein, was man eigentlich zusammen macht, glaube ich. Also gut, ich bin jetzt 17 Jahre alt, ich weiß nicht, wie viel ich darüber jetzt schon reden kann, aber so würde ich mir das zumindest vorstellen, dass man an irgendeiner Stelle so ein Geben und Nehmen hat, richtig, wo man einfach eine längerfristige Beziehung hat, die man jetzt eher im partnerschaftlichen Sinne, ohne irgendwie unbedingt auf Liebe einzugehen, irgendwie hat einfach.
0: Natürlich hast du da schon auch einiges erlebt oder hast recht. Und die eine Frage, wo das über die Verliebtsein oder Verliebtphase hinausgeht, ist die Menschen, die durch sogenanntes Schicksal, die wir alle haben, sich kennenlernen und sich anziehen. Alles läuft über diese Anziehung. Ne? Anziehungskraft, und die ist schlaggebend. Und da, so wie die schwindet, driften Menschen wieder auseinander. Und dann spielt natürlich auch, je mehr Gemeinsamkeiten da sind, da stimmt das. Und solche Sprüche, die man uns beigebracht hat, Gegensätze ziehen sich an, halte ich für absoluten Müll, weil ja wirklich man sich nicht versteht, weil die Kommunikation nicht aufgebaut werden kann. Und so kann der eine den anderen verstehen und ein anderer merkt auch, dass an bestimmten Sternzeichen auch bestimmte Parallelen dran sind. Und das sind einfach so gemeinsame Interessen. Wenn die von vornherein da sind, ist doch klar, ne? Dass dann funktioniert. Und das ist natürlich, wie du auch sagst, jeder muss aber auch sich wieder zurückziehen können und vor allem dieser Kontrollzwang nicht da sein. Keiner gehört den anderen, keine Erwartungen stellen und auch die innere eigene menschliche Einstellung, wenn man okay ist. Und dann funktioniert es. Und wenn viele selber noch irgendwo mit sich nicht im Reinen sind, dann wird das dann so ein heilender Kampf. Aber worüber reden wir? Eigentlich sind wir eine Musiksendung, aber wir finden auch immer sowas mal gute Worte. Ja, Bunch of Is, das haben wir doch mit Bravour gemacht. So.

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1: Die aktuellen Temperaturen: Mehringen 24 Grad, Kochstedt 23 Grad, Bernburg 23 Grad, Quedlinburg 23 Grad, Harzgerode 21 Grad, Stege 20 Grad, Wernigerode 22 Grad, Schirke 18 Grad und auf dem Brocken 13 Grad.
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Nach dem wunderschönen DDR-Country-Stück Brigitte und Co. Und ja, die waren auch mal auf Achse, haben sie auch mal gemacht. Das war von Nord nach Süd. Und eben noch gespielt das aktuelle Comeback-Stückchen von Gabriella Chilmi, Poor Love. Wir sind 5,5 Minuten wieder voll in grober Maxi-Länge geplaudert mit Alessia und Alandra von Bon Jovi's. Und dann sind zu hören If I Were a Carpenter, das ist 68 von den Four Tops. Tja, unsere Interviews, also wenn wir hinbekommen im Radioclub, so in den nächsten Wochen, Mitte Juni, vielleicht können wir da eine aktuelle Wertungsreihe wieder reinkriegen, eine aktuelle Hitparade, zumindest in den ersten 2 Stunden. Und die restlichen 2 Stunden können wir dann auch einen sehr schönen Uli-Mix präsentieren und die Talkgäste reinnehmen, weil manche haben ja mit 4 Stunden schon viel. Wir sagen, das ist schon eine lange Sendung und ihr macht damit 8 Stunden ruhig mal einen kleinen Marathon. Aber insofern ist es so schön, dass wir wirklich da mal auch Leute unterbringen können, weil die, wie gesagt, bei Spotify gut und schön, aber da können ja so eine Präsentation nicht kommen. Und viele hören auch heute Podcasts, die wollen anständiges Gerede haben und nicht dieses affektierte Werbegequatsche, was es auch schon fast über 40 Jahre im Rundfunk gibt. Ihr kennt es vielleicht kaum noch anders. Und es

0: Songs so ganz nicht hören. Das haben die wirklich so gewollt. Das läuft überall. Das sind nicht noch Redakteure, das ist wirklich so gleichgeschaltet. Aber die schaffen sich ja ab. Jetzt müssen ja alle Gas geben und sagen, na Mensch, jetzt müssen wir von Spotify als Konkurrenz wegkommen. Und wenn ich da jemand hatte, ja, der hat das schon rausgekriegt, der ist ja im Laufe vor 2 oder 3 Jahren gestorben. Weit über 80, Wolf Dieter Stubel in Niedersachsen hat viel Radio gemacht. Wir hatten ihn zu meiner Anfangszeit, also 2006 und 2007 hatte ich ihn viel am Telefon interviewt. Und 2008 hat er schon gesagt, passt mal auf, diese ganzen Streaming-Dienste, die waren da gerade im Erfinden, die werden mal wie ja, Pilze aus dem Boden schießen und dem Radio Konkurrenz werden. Und der hat sowas schon recht gehabt, aber der konnte das weitsichtig ahnen. Und allen anderen Producern, und die auch zu tun haben, haben mich ausgelacht und wollten es nicht glauben. Aber ich sehe es wirklich so, dass das die Streaming-Dienste rein von der Jugend in absoluter Konkurrenz zu den Medien stehen. Aber gerade Rundfunk ist doch da, um was zu präsentieren. Nicht nur die bekannten Sachen, sondern auch wirklich mal ganz regionale Beiträge zu sponsern, auch mal Bands aus der Region präsentieren, die einfach auch mal ein Sprungbrett brauchen. Weil wir wissen ja gar nicht, was wird musikalisch gemacht. Man geht da jahrelang vorbei und kriegt es durch einen bestimmten Zufall mal mit. Weil einer das kennt, der hat das mal zufällig weitergesagt. Ja. Also man kann da so viel machen, aber da muss wirklich mal radikal eine Reform kommen. Also wir müssen das ja, wir können ja ganz entspannt bleiben mit unserer Radioplattform Bürgerlokalrundfunk. Wir machen das als Ehrenamt, muss man immer noch mal sagen. Da haben wir selber das, ne, den Spielball in der Hand und können sagen, so machen wir die Sendung, die Musik probieren wir mal aus. Und ich habe auch schon sehr viel ausprobiert. Ja, um mal zu gucken, okay, wie kommt es an, oder vielleicht findet sich einer, der gehört genau das wieder. So eine Mischung, man kann aus einer Radiosendung wirklich immer was ausprobieren. Ja, und da kann man immer sagen, dass ja viele bei uns mitmachen können, wer das noch möchte, uns besuchen kann, selber so sich so laut Interesse damit eine Radiosendung bedienen kann. Aber wie gesagt, in Niedersachsen müsste es das alles ja auch noch geben. Ja. Und wenn ihr sagt, okay, was muss ein Radiosender machen, wenn man jetzt mal so 17-jährige Damen fragt, was muss man tun, damit ihr sagt, wenn das wieder mal präsentiert wird oder so in der Form, dann machen wir aus Radio an, dann interessiert uns das. Also nicht nur von der Musik jetzt.
1: Also ich finde immer so dann noch so Beiträge auch aus der Region manchmal ganz cool. Klar, da müsste man auch einen Sender halt hören, der in der Region ist, logischerweise. Nicht nur Internetradio zum Beispiel, das gibt es ja auch viel. Einfach um so mitzubekommen, was da so los ist, weil ich muss sagen, ich sehe sonst manchmal so abends Tagesschau, was ja so aber eher dann nicht auf die Region bezogen ist, sondern eben auf ganz Deutschland, und da kriege ich dann manchmal nicht so viel mit, weil ich auch keine Zeitung lese, und sowas wäre ganz interessant. Und ja, sonst wäre mir tatsächlich die Musik wichtiger, weil für mich Musik einfach ausschlaggebend fürs Radio an sich ist. Also das ist einfach klar. Ich freue mich auch über einen interessanten Podcast. Ich gucke zum Beispiel auf Social Media die ganze Zeit einen Astrophysik-Podcast, was ein bisschen random ist. Ich weiß nicht, ob das so radiotauglich wäre, aber so also Podcasts klar, aus ganz verschiedenen Themen, mit denen man vielleicht gar nicht so zu tun hat, sind immer interessant, weil man dadurch einfach auch mal in andere Welten so reinguckt. Und so bin ich tatsächlich auch zu diesem Astrophysik-Podcast bekommen, weil okay, ja, wir haben Physik in der Schule, aber an sich hat das jetzt noch nicht direkt so viel damit zu tun, was ich da jetzt eigentlich höre so. Und also solche Sachen sind auch immer cool.

If I Were a Carpenter, die Phone Tops. Von 1986, Nicole, Lass mich nicht allein. Wunderbarer Titel aus dem Sommer 86. Und dann geht's wieder mit einem ganz langen Gesprächsblock mit Bunch of Ace weiter. Und dann hören wir noch auch ein weiteres Lied von den beiden, nämlich Apple Tree, der Apfelbaum, Apfel natürlich. Und dann klinge ich mich in der vierten Stunde im HBB Radio Club wieder ein mit eurem Marco.

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1: Auch am heutigen Sonnabend beginnen wir mit Aschers Leben. Wir wünschen Ingrid Allhardt einen wunderschönen 85. Geburtstag. Die Mitglieder der SHG Räumerliga Aschersleben gratulieren auch Ute Schrader zu ihrem 62. Ehrentag. Weiter fahren wir nach Brombi und wünschen auch Siegfried und Christine Becker eine schöne goldene Hochzeit. Kommen wir nun nach Hettstedt und wünschen Dieter Streicher ein tolles 80. Wiegenfest. Und Peter Jung wünscht mir auch einen schönen 70. Geburtstag. In Löderborg gratulieren wir außerdem Edith Koch für 85 Jahre Leben. Angekommen in Nachterstedt wünschen wir Manfred Günther einen wundervollen 75. Geburtstag. In Neuendorf wünscht die Nachbarin Marita alles Gute zu Frank Knöbler für seinen 65. Ehrentag. Wir wünschen auch Gerhard Kranich ein schönes 75. Wiegenfest. Zum Schluss fahren wir nach Staßfurt und wünschen Hartmut Dedi und Jürgen Fischer einen schönen 70. Geburtstag. Eine schöne Feier und alles Gute wünschen wir allen genannten und ungenannten Jubiläen. Das war Feline Steibel vom Radio HBW-Team.
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3: So, Programmdirektorin Alandra, Musikmix deines Traumradios, was erfunden werden muss. In welche Richtung gehst du? Was muss damit rein?
4: Alles.
3: Okay, jetzt ist alles hier dran? Oder seid ihr beide Programmdirektoren? Ist jetzt Willis. So, mal
4: alles nur angenommen. Wir suchen uns zusammen ein Programm aus.
5: Ja, wir müssen zusammen ein Programm machen, damit man schon mal zwei Hörer für dieses Programm hat.
4: Genau, dann steigt die Quote.
3: Okay. Was muss musikalisch da aber so rein? In welche Jahrzehnte? Was neu, was nicht neu? Welche Sprachen? Was ist so der spezielle Mix, den ihr wagt, um zu sagen, hey, das muss mal präsentiert werden?
4: Also ich denke, von den 60er Jahren bis eigentlich heute kann da schon alles rein, oder nicht?
5: Da stimme ich auch voll zu und okay, das ist jetzt immer sehr schwierig, weil man da natürlich extrem aussortieren muss. Ich finde es zum Beispiel auch mal schwierig, wenn man sagen muss, ja, das ist dein Lieblingssong und ich bin so, ha, ja, aber ich mag den anderen eigentlich auch. Aber gut, wir müssen jetzt auswählen. Ich würde sagen, wir sollten auf jeden Fall, ich habe schon mal gesagt, Stevie Wonder ist einer meiner super Lieblingsartists, sage ich mal.
3: Meiner auch, muss ich sagen.
5: Rein. Mhm. Ich finde, das ist auch wirklich ein Muss für jeden, der muss mal Stevie Wonder gehört haben, weil sonst hat er einfach was verpasst.
3: Rein stimmlich gesehen.
5: Auf jeden Fall müsste auch ein Beatles-Song rein. Ich weiß, es gibt Leute, die mögen die weniger, welche mehr, aber ich finde einfach rein...
4: was Beatles dazugehören, wenn man in die Musikwelt schaut.
5: Also unser Musiklehrer sagte immer ganz begeistert, ja, das ist eine Bibel für alle Musiker. Ja. Und allein deswegen müsste sowas da rein. Und oh, es gibt natürlich noch so viele mehr, die wir jetzt nicht nennen, aber wir wollen natürlich auch ein bisschen was Moderneres in den Mix nehmen. Und da würde ich schon sagen, dass wir auch zum Beispiel Künstler wie
4: Bruno Mars da reinnehmen oder was haben wir denn noch?
5: Oder mal was Deutsches vielleicht? Mark Forster.
3: Jetzt nimmst du mir die nächste Frage ab. Ich habe noch drauf gewartet. Wie hoch wird die Deutschquote sein?
4: Tatsächlich mit den vielen Künstlern, die aus Amerika und England kommen, denke ich, dass sie vielleicht klein ausfallen wird, aber auf jeden Fall wird was Deutsches dabei sein, weil ich denke auch, wenn man selber deutschsprachig ist, dann sollte das nicht fehlen.
3: Und ja, die Frage kennt ihr ja von mir.
5: Ja, die wir schon mal erwähnt hatten, waren wir am Anfang, auch als wir selber so Deutsch angefangen haben, eher ein bisschen skeptisch. Wir haben das eher auf Rat von anderen gemacht so ein bisschen, wo wir so dachten, okay, wenn das jetzt mehrere Leute gesagt haben, dann sollten wir es mal
4: ausprobieren, müssen wir das doch mal ausprobieren. Und dann sind wir halt dazu gekommen und tatsächlich macht im Deutsch zu singen auch Spaß. Also man darf diese Sprache nicht unterschätzen.
3: Ja, und der Anteil muss ein bisschen da sein, weil ja auch die Texte verstanden werden wollen, wenn alle fast nur noch Englisch spielen. Haben wir im letzten Mal gesagt, das ist nicht so okay. Aber man kann das ja mischen. Man hat von Grönemeyer bis über Westernhagen, auch über Borani, auch deutschsprachige Maffay und Co. Aber auch von den Schlager. Man muss mal durchgucken, man kann nicht alles da komplett vermischen, das verstehe ich. Aber wo ihr sagt, je nach Sendung, und übrigens, weil Alessia sagte, von 16 bis heute, toll, also in meinen Sendungen fange ich mindestens von den 50ern bis heute an und habe diese 7, 8 Jahrzehnte.
4: Ich habe irgendwas vielleicht ein bisschen vergessen.
3: Nee, war es klasse. Ja, aber toll, dass ihr das anbietet.
5: Auch nicht vernachlässigen. Also das war jetzt natürlich
4: so eine grobe Schätzung, um einfach die Range der Jahre irgendwie zu umfassen.
3: Super. Schön, dass ihr daran denkt. Und aber auch die großen 80er Jahre, die ja immer wieder, wo 9 Jahre nicht ausgereicht haben, wo viele wieder finden, hier, hey, das war doch so, dass wo von den vielen Kulturen, die es gegeben hat, das meiste da so rausgekommen ist. Gerade das Jahr 1984 hatte ich mal richtig getippt, wenn man es eingibt in ChatGPT oder wie auch immer, wie es heißt, oder alle möglichen KIs, ist 1984 das beste Jahr, wo die meisten Titel rausgekommen sind. Die bekanntesten auch Purple Rain oder Time After Time, dürfte ihr auch was anfangen können. Noch viele Sachen mehr, die dort stattgefunden haben. In Deutschland war noch die Neue Deutsche Welle, die es noch gab, ne? Von Uber K bis Trio, da habt ihr auch alles schon, Nena und Co. Also da sind so die meisten Strömungen entstanden. Und wo man sagen könnte, Mensch, da wollen viele wieder hin. Und mal von diesen 90er Jahren und 2000er Leier-Pop, wo ich mal wieder so ein bisschen weg. Und dass man in einem Musikstück auch ein bisschen was machen kann. Aber ihr habt alles gesagt, wo ich sage, na, ich schalte ich dann aber auch ein, wenn ihr es mal bestimmen solltet. Da müsste jemand sagen, wann er das hinkriegt, dann schalte ich da mal rein. Okay. Das war übrigens nur mal so fiktiv gedacht, wenn, ne, was die beiden Damen hier dann machen, um vom Spotify wegzukommen, um hier wieder Radio zu hören. Da.

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2: Die aktuellen Temperaturen. Meringen 23 Grad, Kochstedt 22 Grad, Bernburg 22 Grad, Quedlinburg 24 Grad, Harzgerode 20 Grad, Stege 18 Grad, Wernigerode 22 Grad, Schirke 17 Grad und auf dem Brocken 13 Grad.
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4: HBW Radio Club in der vierten Stunde für heute mit Marco Jost. Und weiter Bunch of Ace, noch 5 Gesprächsblöcke, auch Maxiform. Aber auch für Musik, wo das Paradies ist, von Kerstin Roger. Wieder aus DDR-Tagen von 1987 und vorneweg Rock Me Gently. 1974 auch in die Musikgeschichte eingegangen, Andy Kim.

0: Justin Roger, wo das Paradies ist, das kam 1987 raus. Die alten guten Amiga-Songs haben wir auch nicht vergessen. Road Song, ein weiterer Song von unseren Gästen Banja Face, Alessa, Alessia, das haben wir drauf gehabt, und Alandra, klappt schon, von Banja Face. Road Song, und dann haben wir zumindest jetzt einen kleinen Gesprächsanteil in den weiteren. Das heißt drei, um genau zu sein, Interviewblöcke. Und Road Song sagte ich gerade von unseren Gästen. Dann ist Weekend zu hören, Earth and Fire 1979. Auch das aus der Diskothek der 70er Jahre bekannt. Und noch This One zu nennen von 1987 von Paul McCartney dann auch noch. Ne? Und zwischendurch immer schön dann im Wechsel mit unserem Gesprächsblöcken. So ein bisschen plaudern wir noch, ne, mit Alessia und Alandra von, ich sag's mal schön, die Märkte ohne zu versprechen, Bunch of Ace. Bei der ersten Sendung, da musste ich doch mal mehr nochmal nachschlagen. Aber das macht euch ja auch so einzigartig. Wir haben geklärt, wie euer Radio aussieht, wenn ihr es macht. Und die andere Sache ist jetzt, ihr seid ja, wie wir jetzt das aufgezeichnet haben, in Riga, in Lettland. Da seid ihr das zweite Mal. Und erzählt uns nochmal, wie lange da jetzt hier so noch so bleibt. Gut, wenn man die Sendung dann am 6.6. diese Sache hört, dann ist das ja schon eine Vergangenheitsform. Aber was dann nun in Lettland gerade wieder besonders jetzt gewesen ist, was ihr ja in Walsrode nicht machen konntet?
1: Also wir sind zum jetzigen Zeitpunkt praktisch in der letzten Maiwoche da, die wir voll nutzen, um unser deutsches Album zu Ende zu produzieren. Mhm. Wir waren ja bereits im Februar schon einmal da für 2 Wochen. Ich glaube, ich habe es schon mal erzählt, dass wir das im Rahmen eines Schulpraktikums machen konnten, was echt cool war. Was auch besonders ist, weil wir vorher praktisch immer aus der Ferne, praktisch aus unserem Keller heraus, mit unserem Team hier in Lettland gearbeitet haben. Das heißt, wir haben immer Sachen zu Hause aufgenommen.
2: Die dann weitergeschickt.
1: Was dann halt also qualitativ schon gut war, aber ich sag mal nicht so gut, wie wir es eigentlich haben wollten. Und deswegen finden wir es einfach super cool, hier direkt mit dem ganzen Team praktisch auch an den Sachen sitzen zu können, immer direkt die Sachen austauschen zu können. Das war halt auch ein extremer Zeitaufwand, da musste man erstmal Sachen schicken, dann hat irgendwas nicht gepasst, dann musste nochmal geschickt werden, nochmal aufgenommen.
2: Und dann wurde es wieder zurückgeschickt, weil doch wieder nichts gepasst hat, also...
0: Geh mal drin, schmeiß das Mikro, genau, sag nochmal, okay, ja, nochmal, jetzt mit Mikro.
2: Dann wurde wieder was zurückgeschickt, dann wurde es wieder hin und her geschickt und wenn man das halt so... ja, in Person hat, ist es auch viel leichter zu arbeiten.
1: Ja, dann kann man einfach direkt sagen, ja, der Take war nichts, nochmal. Und dann hat man am Ende des Tages wenigstens einfach ein Ergebnis, hat dann den ganzen Tag gearbeitet, aber dann hat man eben auch was, statt so ein ewiges Hin und Her. Und ja, Riga ist auch eine schöne Stadt, das kommt auch noch dazu. Also wir sind super happy hier.
0: Ja, und wie ist das so in die Temperaturen jetzt während eures Aufenthalts so gewesen in Riga?
2: Also während unseres Aufenthalts ist es, also dem jetzigen Aufenthalt, ist es sogar relativ warm. Wir hatten von, ich glaube, 18 Grad bis 23. Mhm. Also ich als Winterperson würde das schon fast als zu warm umschreiben. Da gefiel mir unser Aufenthalt im Februar, wo wir wirklich Minusgrade von 0 bis, was hatten wir da, minus 7 hatten, war dann
1: minus 20.
2: Ja, das ist ein bisschen übertrieben.
0: Echt jetzt, ja. Also in Lettland.
1: Also für mich schon einen großen Unterschied. Nee, also gut, ich hatte ja schon erwähnt, ich bin eher so die Sommerperson, deswegen sind diese Temperaturen hier gerade so tragbar, würde ich sagen. Im Februar war es halt schon echt kalt, zumal wir das auch gar nicht gewöhnt waren. Also bei uns in Niedersachsen ist es selten irgendwie minus 15 Grad oder so.
0: Sibirisch dann, ne?
1: Genau. Und das war irgendwie das erste Mal, dass wir so einen recht harten, also für uns harten Winter irgendwie erlebt haben. Und dann jeden Tag da auch rumzustapfen, weil wir wollten, das war das erste Mal in Lettland, das heißt, oder in Riga. Und wir wollten auch was sehen. Ne? Also wie ich erwähnt habe, es ist eine schöne Stadt. Es gibt überall irgendwelche Gebäude, die wirklich toll sind. Und Sehenswürdigkeiten.
2: Gebäude, auf denen was auf Deutsch steht. Also Deutsch scheint hier sehr verankert zu sein. Und das wollten wir natürlich auch dann, als wir das erste Mal hier waren, sehen. Und also mir hat es sehr gefallen, durch den wirklich hohen Schnee zu stapfen, aber es gibt so Personen, die dann doch gefroren haben.
0: Ja, aber eigentlich Englisch dachte ich, weil Let heißt ja lassen. Ach so, ist ja nur ein Tee. Ja gut, das war der Brüller heute wieder. Na? Aber es ist ja schön, also könnt ihr euch da anfreunden, da mal so zwei Heimaten demnächst zu haben. Also so, naja, so Nomaden zu werden, sagen wir, ach, mal eine Weile in Lettland und mal eine Weile wieder im Vogelpark.
1: Ja. Ach, also wir sind, also wir fühlen uns schon richtig zu Hause, also zu Hause in Walsrode praktisch, aber mir gefällt es einfach zu reisen. Also ich muss sagen, dass ich das einfach immer wieder interessant finde, an verschiedenen Orten zu sein. Besonders wenn man dann auch noch die Leute da kennenlernt. Man hat es im Urlaub ja zum Beispiel oft, dass man eigentlich nicht so wirklich Kontakt zu den Leuten da hat. Mhm. Aber an sich, besonders wenn man dann doch Kontakt hat, dann macht es einfach auch Spaß, mit denen zu reden. Wir haben hier immer eine super Zeit mit unserem Team hier. Es macht immer super viel Spaß und dann erinnert man sich auch noch, warum man eigentlich Musik macht, wenn man jetzt mal die Musik an sich wegnimmt, weil es irgendwie verständlich ist.
0: Okay.

0: über Lettland gesprochen, jetzt mit Alessia und Alandra. Und schön, dass ihr mal zur Musik zurück euch auch stimmlich immer da ein bisschen abwechseln könnt. Wo ihr sagt, aha, welche von den beiden Zwilli singt denn nun? Und welche Titel sind denn da zu nennen, wo wirklich eine alleine gesungen hat? Muss ich erst überlegen.
1: Duette praktisch. Also unser erstes Duett war in der letzten deutschen EP. Und zwar
2: Wir sind frei.
0: Ja, aber ich denke, ihr singt und ja immer irgendwo zusammen. Ist ja nicht nur die Alandra, sondern Alessia taucht ja auch auf.
1: Es ist ja so, also meistens singt Alessia Backvocals und ich mache praktisch den Liedgesang, aber wir haben halt teilweise dann die Songs, wo wir dann absichtlich gewählt haben, dass wir wirklich ein Duett singen, wo wir das auch so ein bisschen abstimmen, dass das einigermaßen mit den Parts zusammenpasst, weil mit Alessia ist es nicht immer ganz so einfach, weil sie ja nebenbei noch Drums spielt, also so ganz nebenbei noch irgendwie zwei Füße und zwei Hände beschäftigt hat, wo ich keine Ahnung habe, wie sie das macht, aber irgendwie schafft sie es.
0: Okay.
1: Und deswegen suchen wir uns dann immer irgendwie einen Song aus, den wir wirklich als Duett singen wollen, wo es auch thematisch ganz gut passt. Und da hatten wir letztes Mal Wir sind frei genommen, wo wir dann wirklich auch über unsere Beziehung als Geschwister praktisch singen. Wo es dann
2: auch übers Reisen, wo wir eben drüber gesprochen hatten.
0: Ja.
1: Und dass man einfach zusammen mal aufbrechen kann und einfach loslassen kann und frei sein kann. Einfach zusammen.
0: Ich mache euch einen besseren Vorschlag, weil so der Stefan Wackershausen hat eine tolle Idee gehabt, hat mindestens drei Songs gemacht, hat sich irgendeine Duettpartnerin gesucht und ihr hattet immer den deutschen Anteil gesungen, deutschsprachig, und ja, die Gesangspartnerin dann entweder in Italienisch oder in Französisch, so hat er das immer gemacht, oder von mir ist auch in Englisch, und Zu nah am Feuer war ja ein Titel mit Alice, Zu nah am Feuer, so ähnlich, Zu nah am Tabu, und das erste Mal tat es noch weh, das zweite Mal nicht mehr so sehr, so eine Sachen hat er gemacht, und das auch interessant, also das ist zum Beispiel, ja, alles ja ein bisschen was in englische Parts reinsingt, und dann könnt ihr diese beiden Sprachen ja gemeinsam in einem Song ausleben, und Alandra dann in deutscher Sprache. Oder auch umgekehrt.
2: Also lettische Sprache wird es nicht sein, weil die sprechen wir nicht.
0: Ja.
1: Noch nicht. Noch,
0: welche gib nicht?
1: Uns noch so
0: welche war das jetzt? Was meintest du?
1: Aufhalte, und dann können wir lettisch sprechen. Lettisch.
0: Ach, lettisch meintet ihr. Ja. Ja, aber es ist einfach mal eine Idee. Aber ich bin jetzt nicht euer Coach. Ihr seid ja selber drauf gekommen. Aber es ist ja zumindest auch mal eine Idee wert. Ja. Wenn ihr welche rausgehört, ihr macht ja, mal also Deutsch und Englisch und könnt euch nicht entscheiden. Da könnt ihr doch beides machen so. Also nicht jetzt in einer Textzeile, das ist blöd, jedes zweite Wort Englisch und Deutsch, sondern immer mal so, einer von beiden übernimmt immer eine Sprache. Wird immer mal so in einigen Parts reingesungen. Hauptteil du, Alandra und die Alessia bringt dann so mit der, wie sagst, Vokalstimme nochmal so zwei, drei Sachen dann auch noch oben drauf. Oder Sandra, die Songs kennt er ja auch. Und da hat der Hubert K., der mit Sternenhimmel eigentlich immer gesungen hat, dann auch immer die zweite Stimme gebracht und hat dann auch noch ein paar Riffs reingesungen. Maria Magdalena kennt er ja auch alle noch, ne? Ist ja ein Begriff, Sandra, ne? Und da ist aber die Hälfte Hubert K. zu hören. Ja, das ist, könnt ihr in euren Spotify wieder mal reinhören.
1: Ja. Also die Idee an sich ist auf jeden Fall cool. Haben wir bis jetzt tatsächlich also noch nicht drüber nachgedacht?
2: Also die Sprachen haben wir natürlich in unserem neuen Song Feel the Sunshine schon gemischt, aber tatsächlich mit dem Duett haben wir es noch nicht probiert.
0: Naja, dafür habt ihr ja mich, dass mir da so eine Gedanken gerade durch den Kopf gehen. Ihr habt mir auch einige Tipps gegeben. Und für die speziellen Fragen war ja in der ersten Sendung meine Tochter Fiona zuständig. Und da habt ihr euch da auch wahnsinnig amüsiert, ne? Das fandet ihr putzig so.
2: Ja, sehr niedlich.
0: Ja, weil sie ist ja 5, wird bald 6 im August, und na klar, aber das ist doch einfach schön, wenn sie auch mal so ein paar Fragen stellt und gerne eine Tanzstunde mitmacht und auch ihre Lieder hat, ne? Und auch mal eine große Tanzprinzessin wird, und das gehört ihr dazu, choreografisch, ne? Auch Künstler und Sängerinnen und Sänger müssen sich ja auch bewegen können.
2: Vor allem hat sie die wichtigen Fragen gestellt.
0: Siehst du, ohne dass der Papa das vorgesagt hat, ne? Das ist doch schön. Ja.

0: So, in unserem Gesprächsmarathon mit, ja, wunderbar, jetzt habe ich es schon wieder weg. Ich wollte es ganz selten wussten. Ne, Bunch of Ace. Und ich sagte, das Ass. So, und dann ist das gut. Ihr seid ja die Asse hier auftrumpfen, die ja so schöne Musik haben. Wir haben ja dann 16 Songs. Den 16. hören wir noch, in beiden Sendungen verteilt. Und da werden es noch mehr. Also habe ich das richtig verstanden? In Riga habt ihr jetzt schon noch wieder andere Songs eingespielt, die dann auf ein Album kommen. Habe ich das richtig gecheckt?
1: Ja, auf jeden Fall. Ein paar sind ja auch schon rausgekommen. Zu diesem Zeitpunkt sollten das schon Deine Nähe und Feel the Sunshine sein. Das sind nämlich Songs, die wir im Februar produziert hatten. Und der Rest wird auf jeden Fall auf dem Album sein. Ein genaues Release-Datum haben wir noch nicht, aber es wird auf jeden Fall diesen Sommer kommen. Und jetzt planen wir praktisch schon voraus. Wir wollen auch wieder Weihnachtssongs machen. Und
2: die kommen aber erst dann zu Weihnachten, weil sonst ist es ja ein bisschen früh.
0: Das dachte ich mir.
1: Sonst kann man sie Weihnachten nicht mehr hören, das wäre ja schlimm.
0: Nee, ich konnte mir das denken, alles ja, ja zu Weihnachten. Ihr wisst ja, denn wenn der erste Advent ist, dann dudeln dann 20 Tage immer wieder dieselben Songs darunter. Da habe ich so von den Weihnachtssongs die sehr genervt, also das passt immer nicht. Aber wenn man dann so, ich habe an euren Reihen gehört, wenn ihr das so präsentiert, dann macht das wieder Spaß. Also man kann ruhig das auch Weihnachtssongs machen, aber ich habe viel aus den 40er, 50er Jahren aus Amerika, von Bing Crosby, von Frank Sinatra und die, das sind ja auch so ein ganz andere Weihnachtssongs. Ja, nee, vom Album, aber jetzt muss ich nochmal fragen, Deine Nähe ist aber schon eine ganze Weile schon draußen, ne? Also das haben wir jetzt auch nicht zu früh gespielt. Das ist ja schon auch released, ne?
1: Es geht. Also Deine Nähe ist jetzt im Mai rausgekommen, ist gut, jetzt zu diesem Zeitpunkt praktisch die frischeste Single, ist also jetzt verglichen zum Tanz im Wasser zum Beispiel, also relativ neu, ist von diesem Album praktisch, aber es kommt auf jeden Fall noch sehr viel Neues, das heißt, man kann schon wieder nach vorne blicken.
0: Okay, ja, nee, ihr blickt nach vorne, bei den Ideen kann man euch ja nicht zurückhalten. Ja, und wenn eure Lehrer also dann im Abitur euch dann ruhig nochmal 3 Jahre nach hinten stellen, weil sagen, ihr habt zu viele Songideen, dann müsst ihr sagen, das müssen wir so machen, weil in 3 Jahren haben wir die Ideen vielleicht nicht nochmal genauso. Ja. Nee, macht das nicht, Gottes Willen, ihr kriegt das beides hin und könnt euch noch ein Standbein aufbauen. Und ahne ich richtig, dass ihr dann mal hauptberuflich in die Musik einsteigen werdet mit dem, was ihr so vorhabt? Was denkt ihr da?
1: So ist der Plan.
2: Also so wie es aussieht schon, ja.
0: Ja, ich frage es ja nicht so. Ne? Aber dann nochmal ein zweites Standbein irgendwie als Kellnerin oder wie Fiona sagt, meine Tochter, die Kinderkrankenschwester werden möchte. Also das sagt ihr schon seit 3 Jahren. Also ich denke mal, dann macht sie ernst. Ne? Und das wird auch immer mal so gebraucht. Oder wie gesagt, da ist ein anderes Standbein, ihr habt es ja mitgekriegt, wo die Corona-Zeit da war. Müsste man ja auch in dem Keller als Musiker verbringen und dass man da ein anderes Standbein hat, um Geld zu verdienen. Muss ich euch nicht fragen, ne? Weil das ist vielleicht eine Frage der Zukunft. Und oder habt ihr auch da nee, schon ein also klares Statement?
1: Wir sind da ja, ich sag mal, ganz offen und relativ realistisch. Ich meine, die Branche ist eben nicht leicht. Aber wir werden auf jeden Fall versuchen, was für uns aufzubauen. Auch parallel mit dem Geschäft unserer Eltern zum Beispiel auch. Das heißt, dass wir, also unsere Leidenschaft ist Musik, weswegen wir das auch beruflich einfach machen wollen. Aber ja, das heißt jetzt nicht, dass wir uns nur darauf konzentrieren können oder so. Das heißt, wir haben auch andere Sachen im Blick. Wie du gesagt hast, wir wollen zum Beispiel gerne Abitur machen, was aber ja eigentlich auch nötig ist, wenn man zum Beispiel Musik studieren will. Das heißt, wir haben da schon eine klare Zielrichtung, würde ich sagen.

0: This One, Paul McCartney. Davor Earth and Fire mit Weekend. Nicht zu verwechseln mit Earth, Wind and Fire. Das muss man noch unterscheiden. Und Road Song hat man auch zwischendurch gehört von unseren Gästen. Sagt ihr ja beide Bunch of Ace heißen. Naja, dann gleich, weiter geht's dann nochmal aus den 80er Jahren, 1985. I Got You Babe, was 1965 für Sonny und Cher ein Hit war, brachten UB40 und die Pretender-Sängerin Chrissy Hynde in ihrem Reggae-Gewand auch mindestens so erfolgreich.
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2: Die aktuellen Temperaturen: Mehringen 24 Grad, Kochstedt 22 Grad, Bernburg 23 Grad, Quedlinburg 23 Grad, Harzgerode 20 Grad, Stiege 19 Grad, Wernigerode 22 Grad, Schirke 18 Grad und auf dem Brocken 13 Grad.
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0: I got you, baby. Chrissy Hynde, UB40 in der Fassung. 1985. Weiter geplaudert mit Bunch of Ace. Zwei Gesprächsblöcke sind es noch mit Alandra und Alessia. Zwei Sendungen ist ja doch eine ganze Menge. Könnt ihr euch dran gewöhnen, weil die Interviews erstmal für eine ganze Weile in dieser zumindest Maxi-Fassung pausieren werden. Denn wir haben ja, wie ich vorhin gesagt habe, eine Hitparade vor, wieder mal in den Radioclub zu installieren. Keine eigenständige Sendung, sondern gehört damit zum Radioclub Top 30 und 14 Neuvorstellungen, alles aktuelle Sachen, bis zu 8 Wochen Laufzeit. Und dann kommen noch 12 Oldies außer Konkurrenz für jede Sendung. Merkt's euch vor. Und No Trouble, kein Ärger, ein weiteres 16. Lied, was wir von Bunch of Ace spielen. Und dann plaudern wir erstmal hier mit den beiden Damen weiter. Ja, und zurück also noch zum letzten Teil, last but not least, Bunch of Ace. Liebe Alandra, was ist denn das für ein, das genannte Geschäft eurer Eltern? Was ist das für ein Geschäft?
1: Also wir verkaufen größtenteils Nahrungsergänzungsmittel. Da haben wir auch so eine eigene Marke. Das heißt Cartila-Nahrung. Und das vertreiben wir in Deutschland und teilweise machen wir auch Export nach Osteuropa, zum Beispiel Lettland. So hat sich auch so ein bisschen die Verbindung hierher ergeben. Und auch da arbeiten wir sehr familiär zusammen. Also wir werden da praktisch schon ein bisschen eingeführt, würde ich sagen. Genauso wie im musikalischen Bereich. Da wird auch das ganze Management mit unseren Eltern zusammen gemacht. Das ist alles sehr familiär, was ich als großen Vorteil eigentlich sehe, weil viel eben in den eigenen Händen ist und Entscheidungen immer zusammengefällt werden.
0: Okay, also privat können wir uns da auch unterhalten. Das interessiert mich nämlich, das Thema. Also, ne, was auch die Allgemeinmedizin ja mit betrifft, das sind eine ganze Menge. Egal so, ob Homöopathie etc., das sind auch viele Nahrungsergänzungsmittel, ein ganz großes Thema. Sehr interessant. Und das andere ist dann, wenn ihr wieder zurück seid, sich um TikTok, Facebook und Co. zu kümmern. Macht ihr das beide? Und die B-Frage dann untergeordnet, wie viel Zeit muss verstrichen werden, wo man wirklich ganze Menge verpasst hat? Wo man sagt, oh, so viele Tage haben wir nicht mehr gepostet, das ist ja schädlich jetzt für uns. Also A-Frage, ja gesagt, ihr beide das macht erstmal mit diesen Eintragen, ihr beide für euch selbstständig so die Postings, die ihr machen müsst, oder?
2: So, tatsächlich machen wir das zusammen mit einer Freundin, weil es ist einfach so viel, dass die ganzen Nachrichten beantworten, die Kommentare beantworten, das schaffen wir selbst zu zweit nicht. Da brauchen wir schon ein bisschen Unterstützung von unseren Freunden, aber die haben wir auch. Und
1: also es ist eben nicht so, dass wir das jetzt irgendwie an ein PR-Team oder so abgegeben haben. Das wollen wir auch nicht, weil wir uns ja auf Social Media praktisch selbst präsentieren. Als Künstler und teilweise auch aus, ich sag mal, Situationen und so, die jetzt vielleicht nicht direkt was mit unserer Musik zu tun haben. Wir haben zum Beispiel auch mal einen Post aus dem Reitstall gemacht, weil das ja auch reitet. Solche Sachen zeigen wir da auch so ein bisschen, dass man vielleicht ein bisschen Bild von uns bekommt, auch so als Person, was ja auch zum Beispiel das Ziel von so Interviews ist, was wir gerade führen, weil, also ich kann mir vorstellen, dass es, wenn ich Fan von irgendwas bin, dann will ich solche Sachen irgendwie auch wissen und deswegen versuchen wir unseren Social Media Account so ein bisschen so aufzubauen und wir überlegen uns den Content dann meistens auch in diesem Team mit unseren Freunden zusammen. Klar, ich meine, manchmal haben auch zum Beispiel unsere Eltern eine Idee, hey, ihr könntet das doch mal machen, oder jemand aus unserem musikalischen Team, die haben manchmal auch Ideen dazu, also da sind wir relativ offen, auch als Team, aber wir haben es eben nicht irgendwie nach außen abgegeben, weil das ja auch heutzutage wirklich ein Kern der Darstellung ist, um den Leuten zu zeigen, wer wir praktisch sind.
0: Ja, also die Frage ist ja dann noch, das war die B-Frage, wie viele Tage Karenz, die Karenz sage ich schon, oder Abstinenz, wenn ihr gar nicht mehr gepostet habt, mal eine ganze Woche, ist es dann schon schädlich für euer, ne, für euer Image, wo muss ja fast täglich gemacht werden. Wie viele Tage Pause dürfen dazwischen sein? Und nicht mehr Modus.

0: sein. So.
1: Also wir versuchen wirklich wöchentlich was zu machen, am besten mehrfach die Woche. Wir hatten jetzt bis jetzt uns wirklich bemüht, nicht so eine lange Periode zu machen, dass es irgendwie schädlich wird und der Account praktisch einschläft, was aber halt irgendwie automatisch funktioniert. Ich meine, wenn jemand einfach nicht mehr Sachen postet seit, keine Ahnung, einem Monat oder so, dann erwartet man ja so auch nicht, dass da was nachkommt. Deswegen versuchen wir uns wirklich regelmäßig Content zu machen, was manchmal schwerer, manchmal weniger schwer fällt. Also das kommt, man könnte das jetzt ein bisschen wie mit Songschreiben vergleichen. Manchmal hat man einfach mehr Ideen, manchmal gibt es auch mehr Anlässe, irgendwas zu machen.
2: Ja, dass einfach so viel ansteht, dann denkt man, ja, darüber können wir noch einen Post machen oder das machen wir gerade, das wird interessant sein. Und manchmal ist es halt nur so eine Woche, wo halt wirklich musikalisch Arbeit vor einem liegt, was man eigentlich schon präsent irgendwie schon erwähnt hatte, und man möchte ja auch nicht immer das Gleiche posten, das wird ja auch langweilig, und dann wird es natürlich schwerer, wenn gerade nichts wirklich Neues ansteht, dann einen Post zu finden.
1: Und das ist dann auch so ein bisschen in Verbindung mit dem Zeitmanagement, weil wenn man so eine relativ klare Vorstellung hat, was man jetzt eigentlich posten will, dann ist der Post auch relativ schnell gemacht. Aber wenn man natürlich erstmal ganz lange irgendwie eine Idee finden muss oder so, dann wird das Ganze natürlich etwas schwieriger. An sich würde ich sagen, ist der Zeitaufwand für Social Media aber schon ziemlich hoch.

Trouble, also von Bunch of Ace, einen Gesprächsblock vom Interview und ein weiteres Lied sind noch zu hören. Anfang 1988 gekommen vom unvergessenen Dr. Bernd Meinunger, komponiert, das wussten nicht viel, und ein Mitglied von Genghis Khan war hier dabei, auch unvergessen, die Sue von Sauvage.

0: Dessous, Sauvage. Ein Gesprächspaar kommt also noch mit Bunch of Ace und Alessia und Alantra haben auch Proud Mary von Creedence Clearwater mitbeschrieben, dass sie es gut mögen und kennen. Den Titel hören wir noch zum Schluss. Wir sagen, dass Freitag 18 bis 22 Uhr die Wiederholung läuft. Danke den beiden von Bunch of Ace für die zwei Sendungen. Und was ich davor sage, will ich nicht tausendmal wiederholen. Wir werden dann noch im Facebook sozusagen und in WhatsApp-Gruppen euch darauf hinweisen, die erste Hitliste zeigen aus, da werden wir zumindest 40 Titel wählen fürs Erste, weil das ja alle Neuvorstellungen sind, damit eine Top 30 zusammenkommt. Und beim nächsten Mal kommen dann noch 14 Neuvorstellungen pro Sendung dazu. Tschüss, sagt euer Marco, Proud Mary und hier noch der letzte Gesprächsblock von Bunch of Ace. Und jetzt wollen wir uns dann verabschieden nach sehr langer Gesprächszeit, müssen wir sagen. Also 2x4 Stunden, 8 Stunden insgesamt in der Sendung vertreten. Bunch of Ace, Alantra und Alessia. Und da können wir ja noch ewige Marathons füllen. Deswegen ist schon gut, dass ich angesprochen habe, ihr seid ja auch rundfunktauglich. Da sind Ideen da, ihr sprecht gerne, macht auch so eine Podcasts. Ruhig mal so, wo ihr das ein bisschen beschreibt, was ihr in Lettland gemacht habt, ladet es hoch. Bei TikTok seid ihr bestimmt auch. Also das kann ich auch nur empfehlen. Werbung ist da alles. Und vielleicht auch, dass ihr uns dann mal sagt, wo seid ihr denn so als nächstes im Auftritt zu erleben in einer Live-Musik? Kriegt ihr das irgendwie jetzt noch ganz schnell aus dem Terminkalender raus?
1: Ja, also die nächste Möglichkeit wird praktisch bei dem Welcome to Europe Contest sein, ja, in der Nähe von Stuttgart im Europapark. Und dann sind wir auf jeden Fall auf dem Stadtfest in Walsrode. Und
0: wann ist das?
1: Das sind so die
0: nächsten, Alantra, wann müssen wir noch einfügen?
2: Das Stadtfest ist im August und der Contest ist jetzt im Juni.
0: Juni. Da drücken wir die Daumen, dass das klappt und dass wir wieder voneinander hören, wie ihr die Titel dann fertig habt. Danke natürlich auch für euer entzückendes Musikmaterial. Bleibt dem treu und ich kann euch nur ganz großen Gütesiegel geben, wo ihr sagt, das wird was, bleibt da völlig dran. Ihr werdet da die Generation, die wir hier auch vertreten. Also ich sage immer, in unserem Programm sind es 4 bis 5 Generationen, wirklich von jung bis alt, irgendwas dabei, wo jeder sagen kann, hey, die Musik gefällt uns. Wie zum Beispiel eine Band, die wir auch noch spielen werden. Ich habe das von den Oldies gehört, Creedence Clearwater Revival, die da sowas konnten. Bad Moon Rising, Who'll Stop the Rain oder Have You Ever Seen the Rain, das kennt ihr doch auch, ne? CCR, Proud Mary und die ganzen Sachen. Ja. So, das ist so eine Kultband zum Beispiel, die so das konnte.
1: Unser erster Song, den wir zusammen gespielt haben, also Alessia am Schlagzeug, ich an der Gitarre, war Proud Mary aus der CCR-Version.
0: Also die CCR-Titel können wir die mal wieder von 69 für euch spielen. Ja, das können wir zum Abschluss doch sicherlich noch tun. Ja, der passt doch dann noch rein.
2: Auf jeden Fall.
0: Als so eine tolle Band mit ihr zu zweit sowas macht, das ist doch mal was. Also unsere Daumen sind gedrückt und als derjenige, der Musikmeckerer oder der sich da so viel auskennt in all den Jahren, kann nur erstaunt sein und sagen, bitte unbedingt weiter nach oben. Ja? Und vielen Dank, dass ihr euch die Zeit überhaupt genommen habt.
1: Also wir haben zu danken, wir freuen uns dabei gewesen zu sein und Es war sehr inspirationsreich. Du hast uns auch schon viele Ideen jetzt wieder auf den Weg gegeben. Und ja, wir hoffen natürlich, dass den Hörern unsere Songs gefallen. Gerne bei uns reinschauen und wir freuen uns, in Kontakt zu bleiben.
0: Ihr werdet sehen. Genau. Ja, also und dann will ich alles ja vielleicht auch noch ein paar Takte sagen, bevor wir dann durch sind mit den Gesprächen.
2: Ich könnte theoretisch das wiederholen, was meine Schwester schon gesagt haben, aber natürlich, ich freue mich auch, dass wir diese Möglichkeit hatten und ich hoffe auch, dass den Zuhörern unsere Songs auf jeden Fall gefallen. Wir sind auf Spotify, Apple Music und Amazon und eigentlich überall, wo es Musik gibt und auf TikTok oder Instagram könnt ihr uns auch finden.
0: Schön, dass ihr das alles da so macht, euch die Zeit nehmt. Bunch of Ace und das sind also Alantra und Alessia. Grüße die letzten Tage, habt ihr dann sicherlich ausgerichtet in Lettland und dann Walsrode. Und wenn viele wieder mal zum Vogelpark fahren, werden die an euch auch denken. Ach, der Ort hat ja nicht nur einen Vogelpark. Es sind ja auch auf jeden Fall Bunch of Ace. Vielen Dank an euch zwei.

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2: 17 Uhr.
3: Das Harz-Börde-Wetter.
4: Die aktuellen Temperaturen: Mehringen 24 Grad, Kochstedt 22 Grad, Bernburg 24 Grad, Quedlinburg 24 Grad, Harzgerode 20 Grad, Stiege 19 Grad, Wernigerode 22 Grad, Schirke 18 Grad und auf dem Brocken 13 Grad.
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1: Heute mit Lydia Lang, Pastorin der Landeskirchlichen Gemeinschaft aus Aschersleben. Heute ist mal wieder so ein Tag, an dem zu wenig Zeit für das ist, was ich gerne noch machen möchte. Nach einem verzögerten Feierabend, es ist mal wieder später geworden, als ich wollte, eile ich in den Supermarkt. Mein Einkaufszettel navigiert mich durch das Überangebot an Lebensmitteln. Doch auf meinem Weg gibt es immer wieder Gleichgesinnte, die meinen, ihre auserwählten Produkte in Zeitlupe in ihren Einkaufswagen legen zu müssen. Nach einem Hindernislauf endlich an der Kasse angekommen, dann die Ernüchterung. Zwei endlose Schlangen, eine weitere Kasse unbesetzt. Na toll. Ich überfliege beide Kassenbänder, wo es wohl schneller geht, und stelle mich kurz entschlossen an die Kasse meiner Wahl. Der Person vor mir fällt dann natürlich noch das Portemonnaie herunter und die Münzen verteilen sich klirrend auf dem Ladenboden. Ich will eigentlich nur noch nach Hause. Es kostet mich ein gutes Stück Energie, meine Ungeduld zu verstecken. Ruhig bleiben. Atmen. Auf dem Rückweg komme ich ins Grübeln. So macht das Einkaufen doch keinen Spaß. Dieses Hetzen und Eilen nervt mich. Ich hätte es so gern entspannter. Wie muss das Leben wohl vor 200 Jahren gewesen sein, als es noch keine Eisenbahn gab und galoppierende Pferde das schnellste Fortbewegungsmittel waren, das der Mensch kannte? Seitdem hat sich einiges verändert. Autos, Flugzeuge, Raketen, das Internet. Heute werden Nachrichten in Lichtgeschwindigkeit um die ganze Welt versendet. Das geht mir manchmal etwas zu schnell. Entschleunigen, mal langsam machen. Das ist schwer, aber ich bin der Überzeugung, eine der wichtigsten Lebensgewohnheiten, die wir uns wieder antrainieren müssen. Ja, ich meine trainieren, also üben. Auf den Boden der Tatsachen holt mich immer wieder ein Text aus der Bibel. Worte, die Jesus einmal gesagt hat und die mich ruhig machen. Er sagte, kommt zu mir, ihr alle, die ihr euch plagt und von eurer Last fast erdrückt werdet. Ich werde euch Ruhe geben. Nehmt mein Joch auf euch und lernt von mir, denn ich bin gütig und von Herzen demütig. So werdet ihr Ruhe finden für eure Seelen. Denn das Joch, das ich auferlege, drückt nicht. Und die Last, die ich zu tragen gebe, ist leicht. Das klingt so ganz anders als mein alltägliches Hamsterrad. Es ist eine Einladung von Jesus, hinzukommen, Last gegen Ruhe zu tauschen. Normalerweise verbindet ein Joch zwei Rinder miteinander, damit sie gemeinsam ein landwirtschaftliches Gerät hinter sich herziehen. Jesus benutzt dieses Bild für eine andere Art zu leben. Nicht dieses fremdbestimmte Tempo, sondern dass ich mich an sein Tempo angleiche, unter seinem Joch mitlaufe. Es heißt nicht, gar keine Last zu tragen, sondern die richtige. In seinem Tempo wird das Leben lebbar. Wenn ich also entschleunige, dann kann ich auf einmal meine Aufmerksamkeit auf die Dinge lenken, die wirklich wichtig sind. Vielleicht gibt es Gott nicht. Vielleicht sind wir aber auch viel zu abgelenkt und zu gehetzt, um Gott wahrzunehmen. Wenn ich entschleunige, dann habe ich die Möglichkeit zu hören auf Gott, was er mir vielleicht mal sagen möchte, auf meine Mitmenschen, wie es ihnen heute geht und auf mich selbst. Was ist jetzt gerade dran? Soweit so gut. Wie geht das nun praktisch? Ich habe mir ein paar Ideen überlegt für Mach-mal-langsam-Übungen. Die sind gemein, das gebe ich zu, aber vielleicht ist ja was für Sie dabei. Nehmen wir gleich mal das Beispiel mit dem Supermarkt. Wie wäre es, sich einmal bewusst in die längere Einkaufsschlange zu stellen und dann nicht in der Wartezeit auf das Handy zu schauen, sondern einfach mal zu warten? Oder wie wäre es, 30 Mal zu kauen, bis man sein Essen herunterschluckt? Oder, falls Sie gerade im Auto sitzen, probieren Sie einmal wirklich, sich ans Tempolimit zu halten. Oder, und das finde ich besonders fies, am Stoppschild wirklich zum Stehen zu kommen. Vielleicht kann das ein Beginn sein, das Leben in einem anderen Tempo zu leben, in einem Tempo, das Jesus uns anbietet. Ich werde mich weiter daran üben, denn da habe ich noch einiges von Jesus zu lernen. Vielleicht schließen Sie sich uns an. Ich wünsche Ihnen dafür Gottes Segen.

0: Das Harz-Bördewetter.
1: Die aktuellen Temperaturen: Mehringen 24 Grad, Kochstedt 23 Grad, Bernburg 24 Grad, Quedlinburg 23 Grad, Harzgerode 20 Grad, Stiege 19 Grad, Wernigerode 22 Grad, Schirke 18 Grad und auf dem Brocken 13 Grad.

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1: Heute am Samstag befinden wir uns schon so richtig im Wochenende. Schauen wir gleich mal rein, was man in der Freizeit so alles unternehmen kann. Damit beginnen wir bei einer heutigen Lesung und Diskussion in Quedlinburg. Der Bestseller-Autor und Politikaktivist Arne Semsrott liest aus seinem neuen Werk Gegenmacht, die Zivilgesellschaft schlägt zurück. Im Mittelpunkt steht die Frage, wie Demokratie im Alltag wirkt und wie Menschen sich einbringen können, auch wenn politische Prozesse manchmal kompliziert oder wenig zugänglich erscheinen. Im Anschluss diskutieren Landtagskandidatinnen mit dem Autor konkrete Erfahrungen aus der kommunalen Praxis. Für diese Veranstaltung des Eine-Welt-Netzwerkes Sachsen-Anhalts war eine Voranmeldung nötig. Sie beginnt heute um 19 Uhr im Kulturzentrum Reichenstraße in Quedlinburg. Auch gibt es heute Abend noch etwas in Aschers Leben, da ist nämlich Uwe Steimle zu Besuch. Das ganze Leben ist Nu. Ein Wort im Sächsischen, das offenbar zu allem passt. Nu ist Ökonomie der Sprache und hat sich bereits überall eingepflanzt. In Nu-Dossi, Nuklear oder Nu-Dellen. Uwe Steimle macht kein Getue, kein Gemache, sondern Nu. Heute um 19.30 Uhr im Bestornhaus in Aschersleben. Morgen gibt es dann auch in Aschersleben eine Friedhofsführung. Es ist mehr als nur eine Begräbnisstätte. Besuchen Sie die Grabstätten bedeutender Aschersleben Persönlichkeiten und erfahren Sie Wissenswertes zur Baugeschichte und Kunst und was einen modernen Friedhof so besonders macht. Treffpunkt für die Führung ist morgen um 10.30 Uhr am Haupteingang Schmidtmannstraße in Aschersleben. In Egeln gibt es dann Führung auf der Wasserburg. Die Burg wurde vermutlich bereits im 12. Jahrhundert zum Schutz der Stadt Egeln errichtet. Durch die strategisch wichtige Lage an mehreren Handelsstraßen wurde sie 1250 durch Otto von Handmersleben belagert und auch eingenommen. Machen Sie doch mal einen Ausflug zur Wasserburg Egeln. Die nächste Führung ist nämlich morgen um 14 Uhr. Bereits um 13 Uhr öffnet Maler und Grafiker Klaus Gumpert sein Atelier. Etwas Musik kann man sich dann auch anhören in Hohenerxleben. Das neu gegründete Usia-Quartett verwöhnt das Publikum mit ausgewählten Kompositionen und virtuosen Klängen. Auf dem Programm der Leipziger Musiker steht Puccini, Haydn und Brahms. Judith Kruder vom Ensemble Theatrum rezitiert dazu passende Gedichte. Das Streichquartett-Konzert steht unter der Überschrift Chrysanthemen, Aufbruch und Leidenschaft. Morgen um 17 Uhr im Schloss Hohenerxleben. Schauen wir nun mal etwas weiter, da wird nämlich die Kupferkönigin in Hettstedt gesucht. Melina I. trat das Amt als erste Kupferkönigin der Stadt Hettstedt an. Nach nunmehr 2 Jahren soll eine neue Hoheit gekrönt werden. Interessierte Damen ab 18 Jahren dürfen sich für dieses Amt bewerben. Die Aufgabe ist es, Hettstedt zu zahlreichen Anlässen zu repräsentieren, vom Kupferfest über die Eisleberwiese bis zum Sachsen-Anhalt-Tag. Dabei erlebt man so einiges und lernt viele Leute kennen. Bewerbungen nimmt die Stadt Hettstedt noch bis zum 30. Juni entgegen. Und beenden wir unsere heutige Ausgabe mal mit einem Vorgucker. Nämlich das Pferdefestival in Aschersleben. Die Herrenbreite in Aschersleben verwandelt sich wieder in einen Hotspot für Pferdesportbegeisterte. Während Springreiter aus ganz Deutschland in verschiedenen Wettkämpfen für eine spannungsgeladene Atmosphäre auf dem Platz sorgen, verspricht das bunte Rahmenprogramm beste Unterhaltung für die ganze Familie. Von Puppentheater über stimmungsvolle Tanzabende bis hin zum großen Kutschenkorso wird ein sportliches und kulturelles Großevent geboten. Das Ascania Pferdefestival ist vom 20. bis 23. August auf der Herrenbreite in Aschersleben. Karten gibt's bereits jetzt in der Touristinformation. Noch ganz viel Spaß im restlichen Wochenende, sowie mit diesen Freizeittipps wünscht Karl Küsters.
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2: 18 Uhr.
3: Das Harz-Börde-Wetter.
1: Die aktuellen Temperaturen. Mehringen 23 Grad, Kochstedt 22 Grad, Bernburg 23 Grad, Quedlinburg 23 Grad, Harzgerode 20 Grad, Stiege 19 Grad, Wernigerode 23 Grad, Schirke 18 Grad und auf dem Brocken 13 Grad.
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2: 20 Uhr.
3: Das Harz-Börde-Wetter.
4: Die aktuellen Temperaturen: Mehringen 23 Grad, Kochstedt 21 Grad, Bernburg 22 Grad, Quedlinburg 23 Grad, Harzgerode 20 Grad, Stiege 19 Grad, Wernigerode 21 Grad, Schirka 18 Grad und auf dem Brocken 13 Grad.
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2: 21 Uhr.
1: Das Harz-Börde-Wetter.
3: Die aktuellen Temperaturen. Mehringen 22 Grad, Kochstedt 20 Grad, Bernburg 20 Grad, Quedlinburg 21 Grad, Harzgerode 18 Grad, Stiege 17 Grad, Wernigerode 21 Grad, Schirke 17 Grad und auf dem Brocken 12 Grad.
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1: 22 Uhr.
0: Das Harz-Börde-Wetter.
2: Die aktuellen Temperaturen: Mehringen 18 Grad, Kochstedt 19 Grad, Bernburg 17 Grad, Quedlinburg 20 Grad, Harzgerode 16 Grad, Stege 16 Grad, Wernigerode 19 Grad, Schirke 15 Grad und auf dem Brocken 12 Grad.
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0: Das Harz-Börde-Wetter.
2: Die aktuellen Temperaturen. Meringen 17 Grad, Kochstedt 18 Grad, Bernburg 15 Grad, Quedlinburg 19 Grad, Harzgerode 17 Grad, Stege 16 Grad, Wernigerode 19 Grad, Schirke 15 Grad und auf dem Brocken 12 Grad.
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1: 0 Uhr.
2: Das Harz-Börde-Wetter.
3: Die aktuellen Temperaturen: Mehringen 16 Grad, Kochstedt 17 Grad, Bernburg 17 Grad, Quedlinburg 18 Grad, Harzgerode 16 Grad, Stiege 14 Grad, Wernigerode 17 Grad, Schirke 13 Grad und auf dem Brocken 11 Grad.
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2: 1 Uhr.
3: Das Harz-Börde-Wetter.
4: Die aktuellen Temperaturen: Mehringen 16 Grad, Kochstedt 16 Grad, Bernburg 17 Grad, Quedlinburg 16 Grad, Harzgerode 14 Grad, Stiege 14 Grad, Wernigerode 17 Grad, Schirke 13 Grad und auf dem Brocken 10 Grad.
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1: 2 Uhr.
2: Das Harz-Börde-Wetter.
3: Die aktuellen Temperaturen: Mehringen 16 Grad, Kochstedt 14 Grad, Bernburg 16 Grad, Quedlinburg 15 Grad, Harzgerode 14 Grad, Stiege 13 Grad, Wernigerode 17 Grad, Schierke 12 Grad und auf dem Brocken 11 Grad.
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